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2: Und wir schauen jetzt hier auf die drei größten Rockalben aus dem Jahr 1980.
0: Platz 3.
2: Mit Songs wie Another One Bites the Dust und Crazy Little Thing Called Love. Natürlich bis heute legendär Queen und The Game.
0: Platz 2.
2: Weiter geht's mit Bruce Springsteen und The River. Die Platte enthält einfach mal 20 Tracks mit drauf, unter anderem Hungry Heart oder auch The River. Es war übrigens auch Springsteens erster Nummer 1 Hit in den USA.

0: Platz 1.
1: Ja, ich glaube, dazu brauche ich jetzt, denke ich, nicht allzu viel zu sagen. Das ist eine relativ klare Sache. Mit Brian Johnson am Mikrofon wurde es zum bestverkauften Rockalbum aller Zeiten. Auf Platz 1 im Jahr 1980, AC/DC mit Back in Black.

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1: Und wir schauen jetzt hier auf die drei größten Rockalben aus dem Jahr 1981.
0: Platz 3.
1: Wir starten mit Journey und Escape. Mit Hits wie Don't Stop Believin' wurde dieses Album ein Meilenstein des Arena-Rocks.
0: Platz 2.
1: Und weiter geht's hier mit einer Platte, wo sich Mick Jagger und Keith Richards anscheinend nicht immer so ganz einig waren. Aber gut, ist ja am Ende egal. Erfolgreich war sie trotzdem. The Rolling Stones mit Tattoo You.

0: Platz 1.
1: Aber nicht zu schlagen im Jahr 1981. Dann AC/DC mit For Those About to Rock. Der Nachfolger von Back in Black hielt die Band auf ihrem absoluten Zenit. Das goldene Cover mit diesem Kanonenmotiv ist natürlich bis heute legendär.

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1: Und wir schauen jetzt hier auf die drei größten Rockalben aus dem Jahr 1982.
2: Platz 3.
1: Wir starten mit einer Platte, die sowohl Punkrock als auch Mainstream-Elemente beinhaltet. The Clash, Combat Rock.
3: Should I stay or should I go?
2: Platz 2.
1: Dieses Album hier gewann insgesamt 6 Grammys, darunter auch das Album des Jahres Toto mit Toto 4.
2: Platz 1.
1: In so manchen Jahren wäre die Scheibe vielleicht auch Platz 1 gewesen, aber ganz ehrlich, 1982, da führt kein Weg an Iron Maiden und The Number of the Beast vorbei. Das erste Album mit Sänger Bruce Dickinson.

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1: Und wir schauen jetzt auf die drei größten Rockalben aus dem Jahr 1983.
2: Platz 3.
1: Wir starten mit dem letzten, aber auch einem der erfolgreichsten Alben von The Police, Synchronicity.
2: Platz 2.
1: Wir machen weiter mit Def Leppard und Pyromania. Mit dieser Platte eroberte Def Leppard die Welt der Hardrock-Musik und prägte den Sound der 80er Jahre.
2: Platz 1.
1: Nicht zu schlagen im Jahr 1983, aber das erste U2-Album, das in den USA Goldstatus erreichte, die Rede ist von

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1: My Hero von den Foo Fighters war die dritte Single vom zweiten Album The Color and the Shape, veröffentlicht im Januar 1998. Da geht mein Held ihm zu, wie er geht. Da geht er, mein Held, und er ist ganz, ganz durchschnittlich. Fighters Frontmann Dave Grohl geht es in dem Song eben um ganz normale Menschen, um Alltagshelden, um Leute wie du und ich. Es ist zu erschreckend, jetzt darüber zu reden. Nehmt eure Bilder runter und schüttelt es aus. Wahrheit oder Konsequenzen, sagt es laut. Benutzt diesen Beweis, zeigt ihn herum. Von den Foo Fighters auch ein Teil einiger Hollywood-Soundtracks und vor allem im Rahmen des ersten Corona-Lockdowns haben viele Stars die Nummer performt aus Solidarität mit Pflegepersonal. 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

0: Creep von Radiohead, das war 1992 ihre Debütsingle. Creep richtet sich in einem Song an eine Frau, die vom Sänger verehrt wird. Er selbst hält dagegen allerdings nicht so viel von sich und nennt sich Creep, einen Widerling und Spinner. Du schwebst wie eine Feder in einer wunderschönen Welt. Ich wünschte, ich wäre auch besonders, denn du bist so verdammt besonders. Aber ich bin ein Ekel. Ich bin ein Spinner. Was zum Teufel mache ich hier? Ich gehöre hier eigentlich gar nicht her. Für den US-Markt gab es übrigens eine zensierte Version, in der die Textzeile You're so fucking special zu You're so very special umformuliert wurde. 92, da lief der Song eher, ja muss man sagen, unter ferner Liefen. Erst durch eine Coverversion in der Castingshow The Voice of Germany konnte sich der Song 2012 war das wieder in den Charts platzieren. Mich interessiert's nicht, ob es wehtut. I wanna have control. Ich möchte die Kontrolle haben. Ich möchte einen perfekten Körper, ich möchte eine perfekte Seele. Da der Song ganz ähnlich klingt übrigens wie das Lied The Air That I Breathe von Albert Hammond, werden diese als Co-Autoren aufgeführt. Was auch immer dich glücklich macht, was auch immer du willst, du bist so verdammt besonders. Ich wünscht, ich wäre auch besonders. Radiohead mit Creep.
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1: Heute Zombie von den Cranberries aus 1994. Der Song stammt aus ihrem Album No Need to Argue. Was geht in deinem Kopf vor sich? In deinem Kopf, du Zombie. In dem Text geht es um den Nordirland-Konflikt, der bis Ende der 90er viele Opfer unter den Protestanten und Katholiken gekostet hat. Schon wieder lässt jemand den Kopf hängen. Ein weiteres Kind wird uns langsam genommen. Die Gewalt ruft Stille hervor. Liegen wir womöglich falsch? Den Text schrieb Sängerin Dolores O'Riordan in Erinnerung an zwei Kinder, die während eines Bombenanschlags der IAA am 20. März 1993 getötet wurden. Und wieder bricht eine Mutter zusammen, das Herz gebrochen. Wenn Gewalt Stille verursacht, sind wir mit Sicherheit auf dem Holzweg. Passagen in Zombie beziehen sich auch auf den Osteraufstand 1916. Damals versuchten militante Iren vergeblich, die Unabhängigkeit von Großbritannien zu erzwingen. Rund 1500 Menschen kamen dabei damals ums Leben. Es ist immer das gleiche Lied seit 1916.

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1: Heute American Idiot aus dem gleichnamigen 7. Studioalbum von Green Day kam 2004 auf den Markt. Ich will kein amerikanischer Volltrottel sein, will keine Nation in erneutem Wahnsinn wie bei 9-11. Kannst du den Klang der Hysterie hören? Das unterschwellig hirngewaschene Amerika. Der Song kritisiert die Politik des damaligen Präsidenten George W. Bush und den Umgang bzw. den Folgen des Terroranschlags von New York. Frontmann Billy Joe Armstrong spricht davon, dass Proleten Politik machen, Propaganda vorherrsche und ein Zeitalter der Paranoia angebrochen sei. Willkommen zu einer neuen Art der Spannung überall in der Monsternation, wo alles schlecht geredet und schlimmer gemacht wird und nur das Fernsehen von morgen träumt. Wir, die USA, sind nicht diejenigen, denen man folgen sollte. Auf Konzerten widmet Billy Joe Armstrong aktuell den Titel gerne dem US-Präsidenten Donald Trump. Keine Überraschung. American Idiot, Green Day in der kleinen Übersetzungshilfe. 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

Der Titel erschien 2005 und war Teil ihres fünften Studioalbums In Your Honor. 2006 wurde der Song für einen Grammy in der Kategorie Bester Rock Song nominiert. Wurdest du geboren, um Widerstand zu leisten oder um dich ausnutzen zu lassen? Is someone getting the best of you? Hält dich jemand zum Narren? So die umgangssprachliche Übersetzung im Amerikanischen. Der Titel entstand laut Bandleader Dave Grohl während der Wahlkampftour 2004 von US-Präsidentschaftskandidat John Kerry. Die Foo Fighters unterstützten damals den Demokraten, indem sie im Rahmen seiner Wahlkampfreden immer wieder auftraten. Mein Herz wird wieder von anderen besessen, doch ich reiße mich los. Ich habe die Wahl, Leben oder Tod, doch ich kann mich nicht entscheiden. Ich schwöre, ich werde nie aufgeben. Ich weigere mich. In einem späteren Interview betonte Dave Grohl, dass es sich bei Best of You nicht um ein Liebeslied handelt, wie fälschlicherweise oft geglaubt. Es handelt vielmehr davon, dass man von jemandem, der stärker ist als man selbst, oder von jemandem, den man liebt, abgelehnt wird. Die Foo Fighters. Ich habe noch etwas zu gestehen, mein Freund. Ich bin kein Narr. Ich habe nur keine Lust mehr, immer wieder neu zu beginnen, irgendwo anders. 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
1: Heute Download Back in Anger von Oasis. Der Titel stammt aus ihrem 95er Album What the Story Morning Glory. Der Song in der Ich-Perspektive handelt von der zerbrochenen Beziehung zu einer Frau namens Sally. Du wirst niemals die Flamme in meinem Herzen löschen. Und deshalb kann Sally warten. Als wir vorbeigehen, weiß sie, dass es zu spät ist. Ihre Seele gleitet von dannen. Doch schau nicht im Zorn zurück, hörte ich dich sagen. Am Ende denkt sich Sally, was soll's, und entschließt sich dazu, keine ihrer Entscheidungen je zu bereuen, denn schlussendlich haben sie dahin gebracht, wo sie heute steht. Don't look back in anger. Nimm mich dahin mit, wohin du gehst, dahin, wo niemand weiß, ob es Tag oder Nacht ist. Bitte leg dein Leben nicht in die Hände einer Rock'n'Roll-Band, die es eh nur wegwerfen wird. Im Text befindet sich auch eine Anspielung auf John Lennon. So I start a revolution from my bed. Ich bekenne eine Revolution von meinem Bett aus. Gemeint ist hier das sogenannte Bed-In, bei dem John Lennon und Yoko Ono 1969 in einem Hilton-Hotel in einem Bett sitzend für den Frieden demonstrierten. Und nach dem Terroranschlag in Manchester vom 22. Mai 2017 wurde der Song nach der Schweigeminute von der trauenden Menschenmenge angestimmt, und später wurde der Song dann auch beim Benefizkonzert von Coldplay gespielt. Gleite ins Innere deiner Seele. Weißt du nicht, dass du irgendwo einen besseren Platz zum Spielen finden kannst? Du sagst, dass du dort noch nie gewesen bist. Aber alle Dinge, die du gesehen hast, werden langsam verblassen. 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
1: Heute Beck, der US-Songwriter mit Loser. Veröffentlicht wurde der Titel 1993 und war auch Teil des 94 veröffentlichten Albums Mellow Gold. Obwohl Beck Hansen, so sein vollständiger Name, lange als obdachloser Musiker durch die New Yorker Clubszene gestreut war, ist Loser keine Anspielung auf diese Zeit. Vielmehr geht es im Refrain nur um seine mangelnden Fähigkeiten als Rapper. Ich bin ein Loser auf Spanisch, soy un perdedor. Ich bin ein Loser, Baby, also warum tötest du mich nicht? Zwei Fässer grober Schrott, ich bin ein Loser, soy un perdedor. Ich bin ein Loser, also warum tötest du mich nicht? Nahm den Titel 1993 auf, nachdem der Besitzer einer Plattenfirma ihn in L.A. entdeckt hatte. Beck war damals immer noch ziemlich pleite, spielte in kleinen Kaffeehäusern, um seinen Lebensunterhalt zu verdienen. Immer wieder haben Fans dann versucht, einen tiefgründigen Sinn in dem Text zu finden, allerdings vergeblich. Beck selber bezeichnete den Inhalt als ziemlich sinnbefreit und auf keinen Fall autobiografisch. Durch die Wiederholungen im Fernsehen und das Koksen und weil der Tag durch das rührselige Zeug der Volkssänger einfach scheiße ist, erhängt er sich selbst mit einer Gitarrenseite. Obwohl Loser nicht sein Leben beschreibt, klebte durch diesen Titel ziemlich lange natürlich das Image eines schrägen Freaks an ihm, der gegen das Establishment wettert. Damit konnte er aber ganz gut leben, denn Loser wurde 1994 weltweit Nummer 1. Zur Zeit der Schimpansen war ich ein Affe. Ich habe Butan in meinen Venen, also bin ich draußen, um den Junkie mit den Plastik-Augäpfeln zu bekommen. Besprühe das Gemüse, Hundefutter konkurriert mit den Strumpfhosen der Muskelprotze. Ziemlich schräg, Loser von Beck in der kleinen Übersetzungshilfe. Jederzeit zum Nachhören auf unserer Homepage und auch als Podcast.

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1: Heute Wonderwall von Oasis. Der Titel stammt aus ihrem 95er Mega-Album What the Story Morning Glory, damals ihr zweites Album. Noel Gallagher sagte später, bei Wonderwall gehe es um einen imaginären Freund, der kommt und einen quasi vor einem selbst rette. Heute ist der Tag, an dem sie es dir zurückzahlen werden. Jetzt solltest du es endlich irgendwie realisiert haben, was du tun solltest. Denn ich glaube nicht, dass jemand genauso für dich empfindet wie ich jetzt. Sagte, vielleicht. Vielleicht wirst du diejenige sein, die mich rettet. Und nach all dem bist du mein Zauberwesen. Wonderwall kann ganz unterschiedlich übersetzt werden, zum Beispiel als eben Zauberwesen oder meine Angebetete oder meine Schutzwand, die mir Rückhalt gibt. Wonderwall, so etwas wie ein, ja, mentales Bollwerk. Alle Wege, die wir zu gehen haben, sind voller Windungen und Irrungen und all die Lichter, die uns dorthin führen, blenden. Das sind so viele Sachen, die ich dir gerne sagen würde, aber ich weiß nicht wie. Von Musikkritikern wird im Zusammenhang mit Wonderwall immer wieder vom perfekten Rocksong bzw. dem besten britischen Song aller Zeiten gesprochen. Das Video zu Wonderwall erhielt 1996 den Brit Award als bestes britisches Video. 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
1: Heute Sheryl Crow mit All I Wanna Do. Der Titel stammt aus ihrem 93er Debütalbum Tuesday Night Music Club. Alles, was ich will, ist ein wenig Spaß haben, bis die Sonne aufgeht über dem Santa Monica Boulevard. Der Liedtext und der Inhalt des Liedes basiert auf dem Gedicht Fun von Win Cooper. Es geht da um Spaß, Partys und Easy Living. Alles, was ich will, ist ein bisschen Spaß haben, bevor ich sterbe, sagt der Mann neben mir aus heiterem Himmel. Und wo wir gerade von nicht sprechen, sagt er, sein Name sei William. Aber ich bin sicher, er ist ein Bill oder Billy oder Mac oder Buddy. Ich finde, er sieht hässlich aus und ich frage mich, ob er überhaupt jemals einen spaßigen Tag in seinem ganzen Leben gehabt hat. Wir trinken Bier am Dienstagnachmittag in einer Bar direkt gegenüber von einer riesen Autowaschanlage. Sheryl Crow hat mit dem Titel 2 Grammys gewonnen und bis heute ist All I Wanna Do die erfolgreichste Single der Amerikanerin Sheryl Crow. Ansonsten gehört die Bar uns, ebenso der Tag, die Nacht und die Autowaschanlage, die Streichhölzer und die Budweiser und die sauberen und schmutzigen Autos, die Sonne und der Mond. All I Wanna Do, Sheryl Crow. 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
1: Na, was wäre für euch das perfekte Bühnenoutfit für euren Gig? Vielleicht ein T-Shirt, was ihr auf der Stage so richtig geil zerreißen könnt? Oder ja auch immer beliebte, gerade als Schlagzeuger, einfach ein Tanktop, damit man mit seinen Muskeln angeben kann? Oder ihr macht's eben so wie die Red Hot Chili Peppers. Die sind jetzt ja gerade am Anfang ihrer Karriere, ich nenne es mal, immer gerne etwas freizügiger angegangen.
2: Hallo!
1: Am Anfang ihrer Konzerte ganz ohne Shirt, ganz ohne Hose, sogar ganz ohne Unterhose. Naja, immerhin hatten sie Socken an, ne? Aber nicht an ihren Füßen, sondern halt an ihrem besten Stück. Naja, ich sag mal so, ne? Also solange es sitzt, vielleicht auch bald ein neuer Modetrend, der zurückkommen könnte. Ja gut, für Aufruhr haben die Konzerte damit auf jeden Fall gesorgt und rutscht dann eben doch mal ein bisschen was. Dann ist es eben ein unvergessliches Konzert, ne?

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1: Die Gitarre aus Nirvanas MTV Unplugged ist heute über 6 Millionen Dollar wert. Kurt spielte sie 1993, später wurde sie versteigert. Damit ist sie das teuerste je verkaufte Rockinstrument der Welt.

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1: Und da habe ich jetzt eine Band, die einen Begriff aus dem Zweiten Weltkrieg sich zu eigen gemacht hat. Nämlich den für unerklärliche Himmelsphänomene, also früher UFO-Sichtungen. Auch genannt Foo Fighters. Mittlerweile scheint Dave Grohl aber nicht mehr so zufrieden mit dem Namen zu sein. Er selbst sagt nämlich: Hätte ich gewusst, dass das meine Karriere wird, hätte ich einen besseren Namen gewählt.

Aber die Band On a Friday suchte einen neuen Namen. Sie entschieden sich für Radiohead, inspiriert vom gleichnamigen Talking Heads Song. Ein Name, der ihre Liebe zur Musik und zum Radio widerspiegelt und der natürlich perfekt zu ihrem Sound passt.

der soll scharf sein, heiß und auch funky. Na klar, kommt man da auf Red Hot Chili Peppers. Was auch sonst? Anthony Kiedis und seine Jungs wollten einen Namen, der ihre explosive Mischung eben aus Funk, Rock und Punk einfängt. Red Hot Chili Peppers. Scharf, heiß und ein bisschen verrückt. Genau wie ihre Musik und ihre Auftritte.

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1: Es gibt ja wirklich etliche Songs, die nach ganz beliebten Orten oder bestimmten Sehenswürdigkeiten benannt sind. Aber nicht nur bei den Songs, auch bei manchen Bandnamen ist das der Fall. So zum Beispiel auch bei Linkin Park damals. Der kommt nämlich vom Lincoln Park, also einem Park in Santa Monica in Los Angeles. Doch die Webdomain für den Namen, die war leider schon weg. Also wurde aus dem C dann ein K und das L in Lincoln, das wurde einfach komplett gestrichen. Praktisch gedacht und doch irgendwie so ein bisschen modern. Ursprünglich wollte sich die Band übrigens auch mal Hybrid Theory nennen. So hieß dann aber einfach das erste Album.

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1: Manche Rockbands wollen ja schon mit ihrem Namen einen düsteren Eindruck machen. Genau das denkt man auch im ersten Moment bei den Smashing Pumpkins. Klingt nach Halloween, aber eigentlich war er einfach nur spontan da. Billy Corgan meinte, der Name sei so blöd, dass er wieder gut sei. Smashing kann ja im Englischen auch für großartig stehen, also nicht unbedingt Kürbisse zertrümmern, aber das Bild war irgendwie verrückt und passte zu ihrer Art, Musik zu machen.

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1: Punkrock-Bandnamen, die können schon ganz schön brutal und aggressiv klingen. Kurt Cobain, der wollte weg davon und so entstand der Name Nirvana. Nirvana ist der buddhistische Zustand der Erleuchtung, klang für Cobain schön und friedlich, ein bewusster Kontrast eben zur rauen Musikszene. Und so wurde aus Pencap, True und Widow Pain Nirvana, ein Name, der Geschichte schrieb.

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1: Manchmal braucht es wohl auch ein bisschen Alkohol, um einen guten Namen zu finden. Oder ein bisschen Marihuana. So oder so ähnlich war das nämlich bei Green Day. Ob die Jungs bei der Namensfindung jetzt bekifft waren, das ist nicht bekannt. Es würde mich aber nicht wundern. Und beim Namen Green Day steckt zumindest mal ein bisschen Kifferhumor drin. In Kalifornien nennt man einen Green Day, also einen grünen Tag, nämlich einen Tag, an dem man nichts tut, außer eben einen durchziehen. So waren die Jungs halt drauf, als sie angefangen haben. Faul, laut und auf Krawall gebürstet. Der Name hat sich dann verselbstständigt.

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1: Eine Band, die nach etwas zu essen benannt ist, gibt's jetzt nicht so häufig. Aber wie sieht es denn dabei Pearl Jam aus? Jam, das heißt ja auf Deutsch Marmelade. Die Legende sagt auch, Eddie Vedders Oma hat halt häufig eine bestimmte Marmelade gemacht, daher der Name. Ob das wirklich stimmt, ist aber fraglich. Die Band selber hat später zugegeben, war wohl eher ein Spaß. Wahrscheinlicher ist, dass sie einfach ein starkes Wort gesucht haben. Pearl als etwas Kostbares und Jam für die langen Jam-Sessions, für die sie ja bekannt sind. Klingt jedenfalls cool und ein bisschen mystisch bleibt's auch.

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2: Und ich habe jetzt hier für euch die drei größten Rockalben aus dem Jahr 1970.
3: Platz 3.
2: Wir starten mit einer Kombination aus Rock, Blues und Country. Cosmos Factory von Creedence Clearwater Revival. Geile Hits wie Looking Out My Back Door, Run Through the Jungle oder auch Up Around the Bend sind da drauf.

0: Platz 2.
1: Der Titelsong ist geil, das Album ist geil. Paranoid Black Sabbath. Über 4 Millionen Mal wurde das Werk damals verkauft.
0: Platz 1.
1: Platz 1 im Jahr 1970 trägt den tollen Namen Led Zeppelin 3 von, na klar, Led Zeppelin und surprise, surprise, es war das dritte Studioalbum von ihnen mit Songs wie Since I've Been Loving You oder auch den Immigrant Song.

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1: Und jetzt für euch habe ich hier die drei größten Rockalben aus dem Jahr 1972.
0: Platz 3.
1: Allein für den Song Smoke on the Water gehörte dieses Album auf jeden Fall in die Top 3. Machine Head von Deep Purple.
0: Platz 2.
1: Platz 2 ist ein Doppelalbum und wird oft als eins der besten Werke der Rolling Stones angesehen. Exile on Main Street, The Rolling Stones.
0: Platz 1.
1: Aber eben nicht zu schlagen im Jahr 1972 war das Album The Rise and Fall of Ziggy Stardust and the Spiders from Mars, David Bowie. Er schuf damit einen fiktiven androgynen Rockstar, der die Erde vor dem Untergang retten sollte.

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1: Und jetzt habe ich hier für euch die drei größten Rockalben aus dem Jahr 1973.
2: Platz 3.
1: Platz 3 hat gleich mal direkt so gefühlt alles dabei. Rock, Reggae oder auch Balladen. Es gilt bis heute als eins der besten Alben der Band. Houses of the Holy Led Zeppelin.

0: Platz 2.
1: Auf Platz 2 haben wir Sir Elton John mit Goodbye Yellow Brick Road. Mit Songs wie Benny and the Jets oder auch Candle in the Wind.

0: Platz 1.
1: Bis heute ist dieses Konzeptalbum eins der meistverkauften Alben aller Zeiten und ein absolutes Meisterwerk. The Dark Side of the Moon, Pink Floyd.

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1: Und jetzt habe ich hier für euch die drei größten Rockalben aus dem Jahr 1975.
2: Platz 3.
1: Mit Sicherheit nicht nur ein Top 3 Album in diesem Jahr, sondern auch für Aerosmith. Dabei sind nämlich Songs wie Sweet Emotion oder auch Walk This Way. Die Rede ist von Toys in the Attic. Auf Platz 2 haben wir auf jeden Fall mal eine Platte, die verschiedene Rockstile verbindet. Von hartem Rock über Folk bis hin zu Blues. Mit Physical Graffiti haben Led Zeppelin mal wieder gezeigt, dass sie Alleskönner sind.
2: Platz 1.
1: Platz 1 im Jahr 1975 ist eben aber nicht nur ein Album. Es ist nicht nur einfach irgendwie eine normale Scheibe, sondern ich muss sagen, es ist ein Meisterwerk. Für mich bis heute eins der größten Alben aller Zeiten. A Night at the Opera, Queen.

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1: Und jetzt habe ich hier für euch die drei größten Rockalben aus dem Jahr 1976.
2: Platz 3.
1: Auf Platz 3 haben wir da direkt mal ein Debütalbum. Und zwar Boston von, na klar, Boston.
2: Platz 2.
1: Wir machen weiter mit Kiss. Auf Platz 2 haben wir nämlich das Album Destroyer. Und durchaus ungewöhnlich für Kiss. Auf der Scheibe finden sich nämlich auch ein paar ruhigere Balladen.

0: Platz 1.
1: Ich glaube, über Platz 1 müssen wir aber nicht allzu lang diskutieren. Nicht zu schlagen, im Jahr 1976 ist diese Scheibe hier. Hotel California von den Eagles.

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0: habe jetzt hier für euch die drei größten Rockalben aus dem Jahr 1977.
1: Platz 3.
0: Wir starten mit einem der wegweisendsten Werke der Punkrock-Bewegung. Nevermind the Bollocks, here's the Sex Pistols.

0: 2.
1: Ein Mix aus Softrock und Poprock schafft es auf Platz 2 im Jahr 1977. Rumors von Fleetwood Mac.
0: Platz 1.
1: Auf Platz 1 ist aber völlig zu Recht ein Teil der Berlin-Trilogie, Heroes von David.

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1: Und ich habe jetzt hier für euch die drei größten Rockalben aus dem Jahr 1978.
0: Platz 3.
1: Und wir starten direkt mal mit einem Debütalbum von The Police mit Songs wie Roxanne und Can't Stand Losing You. Outlandos Dummy.

0: Platz 1.
1: Platz 1 ist dann aber mal doch kein Debütalbum. Mit Hits wie Miss You und Beast of Burden sicherten sich die Stones ihren Platz an der Spitze der Rockwelt. Die Rolling Stones, Some Girl.

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1: Und wir schauen jetzt hier auf die drei größten Rockalben aus dem Jahr 1980.
0: Platz 3.
1: Mit Songs wie Another One Bites the Dust und Crazy Little Thing Called Love. Natürlich bis heute legendär Queen und The Game.
0: Platz 2.
1: Weiter geht's mit Bruce Springsteen und The River. Die Platte enthält einfach mal 20 Tracks mit drauf, unter anderem Hungry Heart oder auch The River. Es war übrigens auch Springsteens erster Nummer 1 Hit in den USA.

0: Platz 1.
1: Ja, ich glaube, dazu brauche ich jetzt, denke ich, nicht allzu viel zu sagen. Das ist eine relativ klare Sache. Mit Brian Johnson am Mikrofon wurde es zum bestverkauften Rockalbum aller Zeiten. Auf Platz 1 im Jahr 1980, AC/DC mit Back in Black.

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1: Und wir schauen jetzt hier auf die drei größten Rockalben aus dem Jahr 1982.
0: Platz 3.
1: Wir starten mit einer Platte, die sowohl Punkrock als auch Mainstream-Elemente beinhaltet. The Clash, Combat Rock.
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0: Platz 2.
1: Dieses Album hier gewann insgesamt 6 Grammys, darunter auch das Album des Jahres Toto mit Toto 4.
0: Platz 1.
1: In so manchen Jahren wäre die Scheibe vielleicht auch Platz 1 gewesen, aber ganz ehrlich, 1982, da führt kein Weg an Iron Maiden und The Number of the Beast vorbei. Das erste Album mit Sänger Bruce Dickinson.

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2: Und wir schauen jetzt auf die drei größten Rockalben aus dem Jahr 1983.
0: Platz 3.
2: Wir starten mit dem letzten, aber auch einem der erfolgreichsten Alben von The Police, Synchronicity.
0: Platz 2.
2: Wir machen weiter mit Def Leppard und Pyromania. Mit dieser Platte eroberte Def Leppard die Welt der Hardrock-Musik und prägte den Sound der 80er Jahre.
0: Platz 1.
2: Nicht zu schlagen im Jahr 1983, aber das erste U2-Album, das in den USA Goldstatus erreichte, die Rede ist von War.

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2: Und wir schauen jetzt auf die drei größten Rockalben aus dem Jahr 1984.
3: Platz 3.
2: Wir starten mit einem genreübergreifenden Meisterwerk mit rockigen Elementen, das Prince zum Superstar machte. Purple Rain.
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3: Platz 2.
2: Weiter geht's mit einem Album, das die 80er Jahre rockte, mit Hits wie Jump und Hot for Teacher. Es brachte auch den Synthesizer in den Hard Rock und das eben mit großem Erfolg. Van Halen mit 1980.

0: Platz 1.
1: Ich glaube aber, über diesen ersten Platz brauchen wir nicht diskutieren. Ein absolutes Rock-Meisterwerk und eines der erfolgreichsten Alben aller Zeiten mit insgesamt 7 Top 10 Hits. Bruce Springsteen, der Boss, Born in the USA.

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1: My Hero von den Foo Fighters war die dritte Single vom zweiten Album The Color and the Shape, veröffentlicht im Januar 1998. Da geht mein Held ihm zu, wie er geht. Da geht er, mein Held, und er ist ganz, ganz durchschnittlich.

Foo Fighters Frontmann Dave Grohl geht es in dem Song eben um ganz normale Menschen, um Alltagshelden, um Leute wie du und ich. Es ist zu erschreckend, jetzt darüber zu reden. Nehmt eure Bilder runter und schüttelt es aus. Wahrheit oder Konsequenzen, sagt es laut. Benutzt diesen Beweis, zeigt ihn herum. My Hero von den Foo Fighters, auch ein Teil einiger Hollywood-Soundtracks, und vor allem im Rahmen des ersten Corona-Lockdowns haben viele Stars die Nummer performt aus Solidarität mit Pflegepersonal. 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
1: Creep von Radiohead, das war 1992 ihre Debütsingle. Creep richtet sich in einem Song an eine Frau, die vom Sänger verehrt wird. Er selbst hält dagegen allerdings nicht so viel von sich und nennt sich Creep einen Widerling und Spinner. Du schwebst wie eine Feder in einer wunderschönen Welt. Ich wünscht, ich wäre auch besonders, denn du bist so verdammt besonders. Aber ich bin ein Ekel. Ich bin ein Spinner. Was zum Teufel mache ich hier? Ich gehöre hier eigentlich gar nicht her. Für den US-Markt gab es übrigens eine zensierte Version, in der die Textzeile You're so fucking special zu You're so very special umformuliert wurde. 92, da lief der Song eher, ja muss man sagen, unter ferner Liefen. Erst durch eine Coverversion in der Castingshow The Voice of Germany konnte sich der Song 2012 war das wieder in den Charts platzieren. Mich interessiert's nicht, ob es wehtut. Ich möchte die Kontrolle haben. Ich möchte einen perfekten Körper. Ich möchte eine perfekte Seele. Da der Song ganz ähnlich klingt übrigens wie das Lied The Air That I Breathe von Albert Hammond, werden diese als Co-Autoren aufgeführt. Was auch immer dich glücklich macht, was auch immer du willst, du bist so verdammt besonders. Ich wünscht, ich wäre auch besonders. Radiohead mit Creep.
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1: Heute American Idiot aus dem gleichnamigen 7. Studioalbum von Green Day kam 2004 auf den Markt. Ich will kein amerikanischer Volltrottel sein, will keine Nation in erneutem Wahnsinn wie bei 9/11. Kannst du den Klang der Hysterie hören? Das unterschwellig hirngewaschene Amerika. Der Song kritisiert die Politik des damaligen Präsidenten George W. Bush und den Umgang bzw. den Folgen des Terroranschlags von New York. Frontmann Billy Joe Armstrong spricht davon, dass Proleten Politik machen, Propaganda vorherrsche und ein Zeitalter der Paranoia angebrochen sei. Willkommen zu einer neuen Art der Spannung überall in der Monsternation, wo alles schlecht geredet und schlimmer gemacht wird und nur das Fernsehen von morgen träumt. Wir, die USA, sind nicht diejenigen, denen man folgen sollte. Auf Konzerten widmet Billy Joe Armstrong aktuell den Titel gerne dem US-Präsidenten Donald Trump. Keine Überraschung, American Idiot, Green Day in der kleinen Übersetzungshilfe. 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
1: Heute Best of You von den Foo Fighters. Der Titel erschien 2005 und war Teil ihres 5. Studioalbums In Your Honor. 2006 wurde der Song für einen Grammy in der Kategorie Bester Rock Song nominiert. Wurdest du geboren, um Widerstand zu leisten oder um dich ausnutzen zu lassen? Is someone getting the best of you? Hält dich jemand zum Narren? So die umgangssprachliche Übersetzung im Amerikanischen. Der Titel entstand laut Bandleader Dave Grohl während der Wahlkampftour 2004 von US-Präsidentschaftskandidat John Kerry. Die Foo Fighters unterstützten damals den Demokraten, indem sie im Rahmen seiner Wahlkampfreden immer wieder auftraten. Mein Herz wird wieder von anderen besessen, doch ich reiße mich los. Ich habe die Wahl, Leben oder Tod, doch ich kann mich nicht entscheiden. Ich schwöre, ich werde nie aufgeben. Ich weigere mich. In einem späteren Interview betonte Dave Grohl, dass es sich bei Best of You nicht um ein Liebeslied handelt, wie fälschlicherweise oft geglaubt. Es handelt vielmehr davon, dass man von jemandem, der stärker ist als man selbst, oder von jemandem, den man liebt, abgelehnt wird. Die Foo Fighters. Ich habe noch etwas zu gestehen, mein Freund. Ich bin kein Narr. Ich habe nur keine Lust mehr, immer wieder neu zu beginnen, irgendwo anders. 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
1: Heute In the End von Linkin Park. Der Titel stammt aus ihrem Debütalbum Hybrid Theory aus 2000. Ursprünglich wurde der Song als Gedicht von Chester Bennington geschrieben. Ich habe es so sehr versucht und bin so weit gekommen. Aber am Schluss war es sowieso egal. Ich musste fallen, um alles zu verlieren. Aber zum Schluss war es sowieso egal. Diese Textzeile bezieht sich auf einen Amoklauf im Jahre 2001. Der Täter, damals ein 15-jähriger Junge, hinterließ seinem Vater einen Zettel mit besagtem Text: Ich musste fallen, aber am Ende war es egal. Außerdem basiert der Text auf Mobbing-Erlebnisse, die Sänger Chester Bennington in seiner Jugend gemacht hat. In erster Linie geht in dem Song ihm darum, keinen Sinn mehr im Leben zu sehen. Vor dem Hintergrund des Selbstmordes von Chester Bennington am 21. Juni 2017 erscheinen die Worte heute noch düsterer. Zeit ist eine kostbare Sache. Schau, wie sie vorbeifliegt, während das Pendel schwingt. Schau, wie sie das Ende des Tages herunterzählt. Die Uhr tickt, bis das Leben vorbei ist. Das Video zu In the End wurde 2002 mit dem MTV Music Video Award in der Kategorie Best Rock Video ausgezeichnet. Nach Chester Benningtons Tod stieg der Titel in vielen Ländern wieder in die Charts ein. 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
1: Heute Download Back in Anger von Oasis. Der Titel stammt aus ihrem 95er Album What the Story Morning Glory. Der Song in der Ich-Perspektive handelt von der zerbrochenen Beziehung zu einer Frau namens Sally. Du wirst niemals die Flamme in meinem Herzen löschen. Und deshalb kann Sally warten. Als wir vorbeigehen, weiß sie, dass es zu spät ist. Ihre Seele gleitet von dannen. Doch schau nicht im Zorn zurück, hörte ich dich sagen. Am Ende denkt sich Sally, was soll's, und entschließt sich dazu, keine ihrer Entscheidungen je zu bereuen, denn schlussendlich haben sie sie dahin gebracht, wo sie heute steht. Don't look back in anger. Nimm mich dahin mit, wohin du gehst, dahin, wo niemand weiß, ob es Tag oder Nacht ist. Bitte leg dein Leben nicht in die Hände einer Rock'n'Roll-Band, die es eh nur wegwerfen wird. Im Text befindet sich auch eine Anspielung auf John Lennon. So I start a revolution from my bed. Ich bekenne eine Revolution von meinem Bett aus. Gemeint ist hier das sogenannte Bed-In, bei dem John Lennon und Yoko Ono 1969 in einem Hilton-Hotel in einem Bett sitzend für den Frieden demonstrierten. Und nach dem Terroranschlag in Manchester vom 22. Mai 2017 wurde der Song nach der Schweigeminute von der trauenden Menschenmenge angestimmt, und später wurde der Song dann auch beim Benefizkonzert von Coldplay gespielt. Gleite ins Innere deiner Seele. Weißt du nicht, dass du irgendwo einen besseren Platz zum Spielen finden kannst? Du sagst, dass du dort noch nie gewesen bist. Aber alle Dinge, die du gesehen hast, werden langsam verblassen. 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
1: Heute Beck, der US-Songwriter mit Loser. Veröffentlicht wurde der Titel 1993 und war auch Teil des 94 veröffentlichten Albums Mellow Gold. Obwohl Beck Hansen, so sein vollständiger Name, lange als obdachloser Musiker durch die New Yorker Clubszene gestreut war, ist Loser keine Anspielung auf diese Zeit. Vielmehr geht es im Refrain nur um seine mangelnden Fähigkeiten als Rapper. Ich bin ein Loser, auf Spanisch Soy un Perdedor. Ich bin ein Loser, Baby, also warum tötest du mich nicht? Zwei Fässer grober Schrott. Ich bin ein Loser, Soy un Perdedor. Ich bin ein Loser, also warum tötest du mich nicht? Den Titel 1993 auf, nachdem der Besitzer einer Plattenfirma ihn in L.A. entdeckt hatte. Beck war damals immer noch ziemlich pleite, spielte in kleinen Kaffeehäusern, um seinen Lebensunterhalt zu verdienen. Immer wieder haben Fans dann versucht, einen tiefgründigen Sinn in dem Text zu finden, allerdings vergeblich. Beck selber bezeichnete den Inhalt als ziemlich sinnbefreit und auf keinen Fall autobiografisch. Durch die Wiederholungen im Fernsehen und das Koksen und weil der Tag durch das rührselige Zeug der Volkssänger einfach scheiße ist, erhängt er sich selbst mit einer Gitarrensalte. Obwohl Loser nicht sein Leben beschreibt, klebte durch diesen Titel ziemlich lange natürlich das Image eines schrägen Freaks an ihm, der gegen das Establishment wettert. Damit konnte er aber ganz gut leben, denn Loser wurde 1994 weltweit Nummer 1. Zur Zeit der Schimpansen war ich ein Affe. Ich habe Butan in meinen Venen, also bin ich draußen, um den Junkie mit den Plastik-Augäpfeln zu bekommen. Besprühe das Gemüse, Hundefutter konkurriert mit den Strumpfhosen der Muskelprotze. Ziemlich schräg, Loser von Beck in der kleinen Übersetzungshilfe. 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
1: Heute Sheryl Crow mit All I Wanna Do. Der Titel stammt aus ihrem 93er Debütalbum Tuesday Night Music Club. Alles, was ich will, ist ein wenig Spaß haben, bis die Sonne aufgeht über dem Santa Monica Boulevard. Der Liedtext und der Inhalt des Liedes basiert auf dem Gedicht Fun von Win Cooper. Es geht da um Spaß, Partys und Easy Living. Alles, was ich will, ist ein bisschen Spaß haben, bevor ich sterbe, sagt der Mann neben mir aus heiterem Himmel. Und wo wir gerade von nicht sprechen, sagt er, sein Name sei William. Aber ich bin sicher, er ist ein Bill oder Billy oder Mac oder Buddy. Ich finde, er sieht hässlich aus und ich frage mich, ob er überhaupt jemals einen spaßigen Tag in seinem ganzen Leben gehabt hat. Wir trinken Bier am Dienstagnachmittag in einer Bar direkt gegenüber von einer riesen Autowaschanlage. Sheryl Crow hat mit dem Titel 2 Grammys gewonnen und bis heute ist All I Wanna Do die erfolgreichste Single der Amerikanerin Sheryl Crow. Ansonsten gehört die Bar uns, ebenso der Tag, die Nacht und die Autowaschanlage, die Streichhölzer und die Budweiser und die sauberen und schmutzigen Autos, die Sonne und der Mond. All I Wanna Do, Sheryl Crow. 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
1: Na, was wäre für euch das perfekte Bühnenoutfit für euren Gig? Vielleicht ein T-Shirt, was ihr auf der Stage so richtig geil zerreißen könnt? Oder ja auch immer beliebte, gerade als Schlagzeuger, einfach ein Tanktop, damit man mit seinen Muskeln angeben kann? Oder ihr macht's eben so wie die Red Hot Chili Peppers. Die sind jetzt ja gerade am Anfang ihrer Karriere. Ich nenne es mal immer gerne etwas freizügiger angegangen.
2: Hallo!
1: Am Anfang ihrer Konzerte ganz ohne Shirt, ganz ohne Hose, sogar ganz ohne Unterhose. Naja, immerhin hatten sie Socken an, ne? Aber nicht an ihren Füßen, sondern halt an ihrem besten Stück. Naja, ich sag mal so, ne? Also solange es sitzt, vielleicht auch bald ein neuer Modetrend, der zurückkommen könnte. Ja gut, für Aufruhr haben die Konzerte damit auf jeden Fall gesorgt und rutscht dann eben doch mal ein bisschen was. Dann ist es eben ein unvergessliches Konzert, ne?

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1: Das letzte Konzert einer Band ist ja immer was ganz Besonderes, aber wusstet ihr, Nirvana spielten ihr letztes Konzert 1994.

war im März 1994 im Terminal 1 des ehemaligen Flughafens München-Riem. Das war nur wenige Monate vor Kurt Cobains Tod und gilt als emotionaler Abschied der Band von der Bühne.

Flagged ist heute über 6 Millionen Dollar wert. Kurt spielte sie 1993, später wurde sie versteigert. Damit ist sie das teuerste je verkaufte Rockinstrument der Welt.

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1: Und da habe ich jetzt eine Band, die einen Begriff aus dem Zweiten Weltkrieg sich zu eigen gemacht hat. Nämlich den für unerklärliche Himmelsphänomene, also früher UFO-Sichtungen. Auch genannt Foo Fighters. Mittlerweile scheint Dave Grohl aber nicht mehr so zufrieden mit dem Namen zu sein. Er selbst sagt nämlich: Hätte ich gewusst, dass das meine Karriere wird, hätte ich einen besseren Namen gewählt.

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1: Stellt euch mal vor, ihr seid Rockstars, habt eine eigene Band und ihr wollt einen Namen finden, der soll scharf sein, heiß und auch funky. Na klar, kommt man da auf Red Hot Chili Peppers. Was auch sonst? Anthony Kiedis und seine Jungs wollten einen Namen, der ihre explosive Mischung eben aus Funk, Rock und Punk einfängt. Red Hot Chili Peppers, scharf, heiß und ein bisschen verrückt, genau wie ihre Musik und ihre Auftritte.

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1: Es gibt ja wirklich etliche Songs, die nach ganz beliebten Orten oder bestimmten Sehenswürdigkeiten benannt sind. Aber nicht nur bei den Songs, auch bei manchen Bandnamen ist das der Fall. So zum Beispiel auch bei Linkin Park damals. Der kommt nämlich vom Linkin Park, also einem Park in Santa Monica in Los Angeles. Doch die Webdomain für den Namen, die war leider schon weg. Also wurde aus dem C dann ein K und das L in Linkin, das wurde einfach komplett gestrichen. Praktisch gedacht und doch irgendwie so ein bisschen modern. Ursprünglich wollte sich die Band übrigens auch mal Hybrid Theory nennen. So hieß dann aber einfach das erste Album.

Sie wollen ja schon mit ihrem Namen einen düsteren Eindruck machen. Genau das denkt man auch im ersten Moment bei den Smashing Pumpkins. Der Name klingt nach Halloween, aber eigentlich war er einfach nur spontan da. Billy Corgan meinte, der Name sei so blöd, dass er wieder gut sei. Smashing kann ja im Englischen auch für großartig stehen, also nicht unbedingt Kürbisse zertrümmern, aber das Bild war irgendwie verrückt und passte zu ihrer Art, Musik zu machen.

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1: Punkrock-Bandnamen, die können schon ganz schön brutal und aggressiv klingen. Kurt Cobain, der wollte weg davon und so entstand der Name Nirvana. Nirvana ist der buddhistische Zustand der Erleuchtung, klang für Cobain schön und friedlich, ein bewusster Kontrast eben zur rauen Musikszene. Und so wurde aus Pencap, True und Widow Pain Nirvana, ein Name, der Geschichte schrieb.

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1: Manchmal braucht es wohl auch ein bisschen Alkohol, um einen guten Namen zu finden. Oder ein bisschen Marihuana. So oder so ähnlich war das nämlich bei Green Day. Ob die Jungs bei der Namensfindung jetzt bekifft waren, das ist nicht bekannt. Es würde mich aber nicht wundern. Und beim Namen Green Day steckt zumindest mal ein bisschen Kifferhumor drin. In Kalifornien nennt man einen Green Day, also einen grünen Tag, nämlich einen Tag, an dem man nichts tut, außer eben einen durchziehen. So waren die Jungs halt drauf, als sie angefangen haben. Faul, laut und auf Krawall gebürstet. Der Name hat sich dann verselbstständigt.

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1: Und ich habe jetzt hier für euch die drei größten Rockalben aus dem Jahr 1970.
0: Platz 3.
1: Wir starten mit einer Kombination aus Rock, Blues und Country. Cosmos Factory von Creedence Clearwater Revival. Geile Hits wie Looking Out My Backdoor, Run Through the Jungle oder auch Up Around the Bend sind da drauf. Come on.

0: Platz 2.
1: Der Titelsong ist geil, das Album ist geil. Paranoid Black Sabbath. Über 4 Millionen Mal wurde das Werk damals verkauft.
0: Platz 1.
1: Platz 1 im Jahr 1970 trägt den tollen Namen Led Zeppelin 3 von, na klar, Led Zeppelin und surprise, surprise, es war das dritte Studioalbum von ihnen mit Songs wie Since I've Been Loving You oder auch den Immigrant Song.

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1: Und jetzt für euch habe ich hier die drei größten Rockalben aus dem Jahr 1972.
0: Platz 3.
1: Allein für den Song Smoke on the Water gehörte dieses Album auf jeden Fall in die Top 3. Machine Head von Deep Purple.
0: Platz 2
1: ist ein Doppelalbum und wird oft als eins der besten Werke der Rolling Stones angesehen. Exile on Main Street, The Rolling Stones.
0: Platz 1.
1: Aber eben nicht zu schlagen im Jahr 1972 war das Album The Rise and Fall of Ziggy Stardust and the Spiders from Mars. David Bowie erschuf damit einen fiktiven androgynen Rockstar, der die Erde vor dem Untergang retten sollte.

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1: Und jetzt habe ich hier für euch die drei größten Rockalben aus dem Jahr 1973.
0: Platz 3.
1: Platz 3 hat gleich mal direkt so gefühlt alles dabei. Rock, Reggae oder auch Balladen. Es gilt bis heute als eins der besten Alben der Band. Houses of the Holy Led Zeppelin.
0: Platz 2.
1: Auf Platz 2 haben wir Sir Elton John mit Goodbye Yellow Brick Road. Mit Songs wie Benny and the Jets oder auch Candle in the Wind.

0: Platz 1.
1: Bis heute ist dieses Konzeptalbum eins der meistverkauften Alben aller Zeiten und ein absolutes Meisterwerk. The Dark Side of the Moon, Pink Floyd.

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1: Und jetzt habe ich hier für euch die drei größten Rockalben aus dem Jahr 1975.
2: Platz 3.
1: Mit Sicherheit nicht nur ein Top 3 Album in diesem Jahr, sondern auch für Aerosmith. Dabei sind nämlich Songs wie Sweet Emotion oder auch Walk This Way. Die Rede ist von Toys in the End.

0: Platz 2.
1: Auf Platz 2 haben wir auf jeden Fall meine Platte, die verschiedene Rockstile verbindet. Von hartem Rock über Folk bis hin zu Blues. Mit Physical Graffiti haben Led Zeppelin mal wieder gezeigt, dass sie Alleskönner sind.
0: Platz 1.
1: Platz 1 im Jahr 1975 ist eben aber nicht nur ein Album. Es ist nicht nur einfach irgendwie eine normale Scheibe, sondern ich muss sagen, es ist ein Meisterwerk. Für mich bis heute eins der größten Alben aller Zeiten. A Night at the Opera, Queen.

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1: Und jetzt habe ich hier für euch die drei größten Rockalben aus dem Jahr 1976.
0: Platz 3.
1: Auf Platz 3 haben wir da direkt mal ein Debütalbum. Und zwar Boston von, na klar, Boston.
0: Platz 2.
1: Wir machen weiter mit Kiss. Auf Platz 2 haben wir nämlich das Album Destroyer. Und durchaus ungewöhnlich für Kiss. Auf der Scheibe finden sich nämlich auch ein paar ruhigere Balladen.

0: Platz 1.
1: Ich glaube, über Platz 1 müssen wir aber nicht allzu lang diskutieren. Nicht zu schlagen im Jahr 1976 ist diese Scheibe hier. Hotel California von den Eagles.

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1: Und ich habe jetzt hier für euch die drei größten Rockalben aus dem Jahr 1978.
2: Platz 3.
1: Und wir starten direkt mal mit einem Debütalbum von The Police mit Songs wie Roxanne und Can't Stand Losing You. Outlandos.

0: Platz 1.
1: Platz 1 ist dann aber mal doch kein Debütalbum. Mit Hits wie Miss You und Beast of Burden sicherten sich die Stones ihren Platz an der Spitze der Rockwelt. Die Rolling Stones, Some Girls.

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1: Und wir schauen jetzt hier auf die drei größten Rock-Alben aus dem Jahr 1980.
0: Platz 3.
1: Mit Songs wie Another One Bites the Dust und Crazy Little Thing Called Love. Natürlich bis heute legendär Queen und The Game.
0: Platz 2.
1: Weiter geht's mit Bruce Springsteen und The River. Die Platte enthält einfach mal 20 Tracks mit drauf, unter anderem Hungry Heart oder auch The River. Es war übrigens auch Springsteens erster Nummer 1 Hit in den USA.

0: Platz 1.
1: Ja, ich glaube, dazu brauche ich jetzt, denke ich, nicht allzu viel zu sagen. Das ist eine relativ klare Sache. Mit Brian Johnson am Mikrofon wurde es zum bestverkauften Rockalbum aller Zeiten. Auf Platz 1 im Jahr 1980, AC/DC mit Back in Black.

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1: Und wir schauen jetzt hier auf die drei größten Rockalben aus dem Jahr 1981.
2: Platz 3.
1: Wir starten mit Journey und Escape. Mit Hits wie Don't Stop Believin' wurde dieses Album ein Meilenstein des Arena-Rocks.
2: Platz 2.
1: Und weiter geht's hier mit einer Platte, wo sich Mick Jagger und Keith Richards anscheinend nicht immer so ganz einig waren. Aber gut, ist ja am Ende egal. Erfolgreich war sie trotzdem. The Rolling Stones mit Tattoo You.

0: Platz 1.
1: Aber nicht zu schlagen im Jahr 1981, dann AC/DC mit For Those About To Rock. Der Nachfolger von Back in Black hielt die Band auf ihrem absoluten Zenit. Das goldene Cover mit diesem Kanonenmotiv ist natürlich bis heute legendär.

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1: Und wir schauen jetzt hier auf die drei größten Rockalben aus dem Jahr 1982.
2: Platz 3.
1: Wir starten mit einer Platte, die sowohl Punkrock als auch Mainstream-Elemente beinhaltet. The Clash, Combat Rock.
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2: Platz 2.
1: Dieses Album hier gewann insgesamt 6 Grammys, darunter auch das Album des Jahres Toto mit Toto 4.
2: Platz 1.
1: In so manchen Jahren wäre die Scheibe vielleicht auch Platz 1 gewesen, aber ganz ehrlich, 1982, da führt kein Weg an Iron Maiden und The Number of the Beast vorbei. Das erste Album mit Sänger Bruce Dickinson.

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2: Und wir schauen jetzt auf die drei größten Rockalben aus dem Jahr 1983.
0: Platz 3.
2: Wir starten mit dem letzten, aber auch einem der erfolgreichsten Alben von The Police, Synchronicity.
0: Platz 2.
2: Wir machen weiter mit Def Leppard und Pyromania. Mit dieser Platte eroberte Def Leppard die Welt der Hardrock-Musik und prägte den Sound der 80er Jahre.
0: Platz 1.
2: Nicht zu schlagen im Jahr 1983, aber das erste U2-Album, das in den USA Goldstatus erreichte, die Rede ist von War.

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2: Und wir schauen jetzt auf die drei größten Rockalben aus dem Jahr 1984.
0: Platz 3.
2: Wir starten mit einem genreübergreifenden Meisterwerk mit rockigen Elementen, das Prince zum Superstar machte: Purple Rain.
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0: Platz 2.
2: Weiter geht's mit einem Album, das die 80er Jahre rockte, mit Hits wie Jump und Hot for Teacher. Es brachte auch den Synthesizer in den Hard Rock und das eben mit großem Erfolg: Van Halen mit 1984.

0: Platz 1.
1: Ich glaube aber, über diesen ersten Platz brauchen wir nicht diskutieren. Ein absolutes Rock-Meisterwerk und eines der erfolgreichsten Alben aller Zeiten mit insgesamt 7 Top 10 Hits. Bruce Springsteen, der Boss, Born in the USA.
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2: My Hero von den Foo Fighters war die dritte Single vom zweiten Album The Color and the Shape, veröffentlicht im Januar 1998. Da geht mein Held ihm zu, wie er geht. Da geht er, mein Held, und er ist ganz, ganz durchschnittlich. Foo Fighters Frontmann Dave Grohl geht es in dem Song eben um ganz normale Menschen, um Alltagshelden, um Leute wie du und ich. Es ist zu erschreckend, jetzt darüber zu reden. Nehmt eure Bilder runter und schüttelt es aus. Wahrheit oder Konsequenzen, sagt es laut. Benutzt diesen Beweis, zeigt ihn herum. Von den Foo Fighters, auch ein Teil einiger Hollywood-Soundtracks, und vor allem im Rahmen des ersten Corona-Lockdowns haben viele Stars die Nummer performt aus Solidarität mit Pflegepersonal. 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
1: Creep von Radiohead, das war 1992 ihre Debütsingle. Creep richtet sich in einem Song an eine Frau, die vom Sänger verehrt wird. Er selbst hält dagegen allerdings nicht so viel von sich und nennt sich Creep, einen Widerling und Spinner. Du schwebst wie eine Feder in einer wunderschönen Welt. Ich wünschte, ich wäre auch besonders, denn du bist so verdammt besonders. Aber ich bin ein Ekel. Ich bin ein Spinner. Was zum Teufel mache ich hier? Ich gehöre hier eigentlich gar nicht her. Für den US-Markt gab es übrigens eine zensierte Version, in der die Textzeile You're so fucking special zu You're so very special umformuliert wurde. 92, da lief der Song eher, ja muss man sagen, unter ferner Liefen. Erst durch eine Coverversion in der Castingshow The Voice of Germany konnte sich der Song 2012 war das wieder in den Charts platzieren. Mich interessiert's nicht, ob es wehtut. Ich möchte die Kontrolle haben. Ich möchte einen perfekten Körper, ich möchte eine perfekte Seele. Da der Song ganz ähnlich klingt übrigens wie das Lied The Air That I Breathe von Albert Hammond, werden diese als Co-Autoren aufgeführt. Was auch immer dich glücklich macht, was auch immer du willst, du bist so verdammt besonders. Ich wünscht, ich wäre auch besonders. Radiohead mit Creep.
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1: Heute Zombie von den Cranberries aus 1994. Der Song stammt aus ihrem Album No Need to Argue. Was geht in deinem Kopf vor sich, in deinem Kopf, du Zombie? In dem Text geht es um den Nordirland-Konflikt, der bis Ende der 90er viele Opfer unter den Protestanten und Katholiken gekostet hat. Schon wieder lässt jemand den Kopf hängen. Ein weiteres Kind wird uns langsam genommen. Die Gewalt ruft Stille hervor. Liegen wir womöglich falsch? Den Text schrieb Sängerin Dolores O'Riordan in Erinnerung an zwei Kinder, die während eines Bombenanschlags der IAA am 20. März 1993 getötet wurden. Und wieder bricht eine Mutter zusammen, das Herz gebrochen. Wenn Gewalt Stille verursacht, sind wir mit Sicherheit auf dem Holzweg. Passagen in Zombie beziehen sich auch auf den Osteraufstand 1916. Damals versuchten militante Iren vergeblich, die Unabhängigkeit von Großbritannien zu erzwingen. Rund 1500 Menschen kamen dabei damals ums Leben. Es ist immer das gleiche Lied seit 1916.

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1: Heute American Idiot aus dem gleichnamigen 7. Studioalbum von Green Day kam 2004 auf den Markt. Ich will kein amerikanischer Volltrottel sein, will keine Nation in erneutem Wahnsinn wie bei 9/11. Kannst du den Klang der Hysterie hören? Das unterschwellig hirngewaschene Amerika. Der Song kritisiert die Politik des damaligen Präsidenten George W. Bush und den Umgang bzw. den Folgen des Terroranschlags von New York. Frontmann Billy Joe Armstrong spricht davon, dass Proleten Politik machen, Propaganda vorherrsche und ein Zeitalter der Paranoia angebrochen sei. Willkommen zu einer neuen Art der Spannung überall in der Monsternation, wo alles schlecht geredet und schlimmer gemacht wird und nur das Fernsehen von morgen träumt. Wir, die USA, sind nicht diejenigen, denen man folgen sollte. Auf Konzerten widmet Billy Joe Armstrong aktuell den Titel gerne dem US-Präsidenten Donald Trump. Keine Überraschung. American Idiot, Green Day in der kleinen Übersetzungshilfe. 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
1: Heute Best of You von den Foo Fighters. Der Titel erschien 2005 und war Teil ihres 5. Studioalbums In Your Honor. 2006 wurde der Song für einen Grammy in der Kategorie Bester Rock Song nominiert. Wurdest du geboren, um Widerstand zu leisten oder um dich ausnutzen zu lassen? Is someone getting the best of you? Hält dich jemand zum Narren? So die umgangssprachliche Übersetzung im Amerikanischen. Der Titel entstand laut Bandleader Dave Grohl während der Wahlkampftour 2004 von US-Präsidentschaftskandidat John Kerry. Die Foo Fighters unterstützten damals den Demokraten, indem sie im Rahmen seiner Wahlkampfreden immer wieder auftraten. Mein Herz wird wieder von anderen besessen, doch ich reiße mich los. Ich habe die Wahl, Leben oder Tod, doch ich kann mich nicht entscheiden. Ich schwöre, ich werde nie aufgeben. Ich weigere mich. In einem späteren Interview betonte Dave Grohl, dass es sich bei Best of You nicht um ein Liebeslied handelt, wie fälschlicherweise oft geglaubt. Es handelt vielmehr davon, dass man von jemandem, der stärker ist als man selbst, oder von jemandem, den man liebt, abgelehnt wird. Die Foo Fighters. Ich habe noch etwas zu gestehen, mein Freund. Ich bin kein Narr. Ich habe nur keine Lust mehr, immer wieder neu zu beginnen, irgendwo anders. 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
1: Heute In the End von Linkin Park. Der Titel stammt aus ihrem Debütalbum Hybrid Theory aus 2000. Ursprünglich wurde der Song als Gedicht von Chester Bennington geschrieben. Ich habe es so sehr versucht und bin so weit gekommen. Aber am Schluss war es sowieso egal. Ich musste fallen, um alles zu verlieren. Aber zum Schluss war es sowieso egal. Diese Textzeile bezieht sich auf einen Amoklauf im Jahre 2001. Der Täter, damals ein 15-jähriger Junge, hinterließ seinem Vater einen Zettel mit besagtem Text: Ich musste fallen, aber am Ende war es egal. Außerdem basiert der Text auf Mobbing-Erlebnisse, die Sänger Chester Bennington in seiner Jugend gemacht hat. In erster Linie geht in dem Song ihm darum, keinen Sinn mehr im Leben zu sehen. Vor dem Hintergrund des Selbstmordes von Chester Bennington am 21. Juli 2017 erscheinen die Worte heute noch düsterer. Zeit ist eine kostbare Sache. Schau, wie sie vorbeifliegt, während das Pendel schwingt. Schau, wie sie das Ende des Tages herunterzählt. Die Uhr tickt, bis das Leben vorbei ist. Das Video zu In the End wurde 2002 mit dem MTV Music Video Award in der Kategorie Best Rock Video ausgezeichnet. Nach Chester Benningtons Tod stieg der Titel in vielen Ländern wieder in die Charts ein. 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
1: Heute Download Back in Anger von Oasis. Der Titel stammt aus ihrem 95er Album What the Story Morning Glory. Der Song in der Ich-Perspektive handelt von der zerbrochenen Beziehung zu einer Frau namens Sally. Du wirst niemals die Flamme in meinem Herzen löschen. Und deshalb kann Sally warten. Als wir vorbeigehen, weiß sie, dass es zu spät ist. Ihre Seele gleitet von dannen. Doch schau nicht im Zorn zurück, hörte ich dich sagen. Am Ende denkt sich Sally, was soll's, und entschließt sich dazu, keine ihrer Entscheidungen je zu bereuen, denn schlussendlich haben sie sie dahin gebracht, wo sie heute steht. Don't look back in anger. Nimm mich dahin mit, wohin du gehst, dahin, wo niemand weiß, ob es Tag oder Nacht ist. Bitte leg dein Leben nicht in die Hände einer Rock'n'Roll-Band, die es eh nur wegwerfen wird. Im Text befindet sich auch eine Anspielung auf John Lennon: So I start a revolution from my bed. Ich bekenne eine Revolution von meinem Bett aus. Gemeint ist hier das sogenannte Bed-In, bei dem John Lennon und Yoko Ono 1969 in einem Hilton-Hotel in einem Bett sitzend für den Frieden demonstrierten. Und nach dem Terroranschlag in Manchester vom 22. Mai 2017 wurde der Song nach der Schweigeminute von der trauenden Menschenmenge angestimmt, und später wurde der Song dann auch beim Benefizkonzert von Coldplay gespielt. Gleite ins Innere deiner Seele. Weißt du nicht, dass du irgendwo einen besseren Platz zum Spielen finden kannst? Du sagst, dass du dort noch nie gewesen bist. Aber alle Dinge, die du gesehen hast, werden langsam verblassen. 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
1: Heute Beck, der US-Songwriter mit Loser. Veröffentlicht wurde der Titel 1993 und war auch Teil des 94 veröffentlichten Albums Mellow Gold. Obwohl Beck Hansen, so sein vollständiger Name, lange als obdachloser Musiker durch die New Yorker Clubszene gestreut war, ist Loser keine Anspielung auf diese Zeit. Vielmehr geht es im Refrain nur um seine mangelnden Fähigkeiten als Rapper. Ich bin ein Loser auf Spanisch, soy un perdedor. Ich bin ein Loser, Baby, also warum tötest du mich nicht? Zwei Fässer grober Schrott. Ich bin ein Loser, soy un perdedor. Ich bin ein Loser, also warum tötest du mich nicht? Nahm den Titel 1993 auf, nachdem der Besitzer einer Plattenfirma ihn in L.A. entdeckt hatte. Beck war damals immer noch ziemlich pleite, spielte in kleinen Kaffeehäusern, um seinen Lebensunterhalt zu verdienen. Immer wieder haben Fans dann versucht, einen tiefgründigen Sinn in dem Text zu finden, allerdings vergeblich. Beck selber bezeichnete den Inhalt als ziemlich sinnbefreit und auf keinen Fall autobiografisch. Durch die Wiederholungen im Fernsehen und das Koksen und weil der Tag durch das rührselige Zeug der Volkssänger einfach scheiße ist, erhängt er sich selbst mit einer Gitarrenseite. Obwohl Loser nicht sein Leben beschreibt, klebte durch diesen Titel ziemlich lange natürlich das Image eines schrägen Freaks an ihm, der gegen das Establishment wettert. Damit konnte er aber ganz gut leben, denn Loser wurde 1994 weltweit Nummer 1. Zur Zeit der Schimpansen war ich ein Affe. Ich habe Butan in meinen Venen, also bin ich draußen, um den Junkie mit den Plastik-Augäpfeln zu bekommen. Besprühe das Gemüse, Hundefutter konkurriert mit den Strumpfhosen der Muskelprotze. Ziemlich schräg, Loser von Beck in der kleinen Übersetzungshilfe. 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
1: Heute Wonderwall von Oasis. Der Titel stammt aus ihrem 95er Mega-Album What the Story Morning Glory, damals ihr zweites Album. Noel Gallagher sagte später, bei Wonderwall gehe es um einen imaginären Freund, der kommt und einen quasi vor einem selbst rette. Heute ist der Tag, an dem sie es dir zurückzahlen werden. Jetzt solltest du es endlich irgendwie realisiert haben, was du tun solltest. Denn ich glaube nicht, dass jemand genauso für dich empfindet wie ich jetzt. Sagte, vielleicht. Vielleicht wirst du diejenige sein, die mich rettet. Und nach all dem bist du mein Zauberwesen. Wonderwall kann ganz unterschiedlich übersetzt werden, zum Beispiel als eben Zauberwesen oder meine Angebetete oder meine Schutzwand, die mir Rückhalt gibt. Wonderwall, so etwas wie ein, ja, mentales Bollwerk. Alle Wege, die wir zu gehen haben, sind voller Windungen und Irrungen und all die Lichter, die uns dorthin führen, blenden. Das sind so viele Sachen, die ich dir gerne sagen würde, aber ich weiß nicht wie. Von Musikkritikern wird im Zusammenhang mit Wonderwall immer wieder vom perfekten Rocksong bzw. dem besten britischen Song aller Zeiten gesprochen. Das Video zu Wonderwall erhielt 1996 den Brit Award als bestes britisches Video. 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
2: Heute Sheryl Crow mit All I Wanna Do. Der Titel stammt aus ihrem 93er Debütalbum Tuesday Night

Der Liedtext und der Inhalt des Liedes basiert auf dem Gedicht Fun von Win Cooper. Es geht da um Spaß, Partys und Easy Living. Alles, was ich will, ist ein bisschen Spaß haben, bevor ich sterbe, sagt der Mann neben mir aus heiterem Himmel. Und wo wir gerade von nicht sprechen, sagt er, sein Name sei William. Aber ich bin sicher, er ist ein Bill oder Billy oder Mac oder Buddy. Ich finde, er sieht hässlich aus und ich frage mich, ob er überhaupt jemals einen spaßigen Tag in seinem ganzen Leben gehabt hat. Wir trinken Bier am Dienstagnachmittag in einer Bar direkt gegenüber von einer riesen Autowaschanlage. Sheryl Crow hat mit dem Titel 2 Grammys gewonnen und bis heute ist All I Wanna Do die erfolgreichste Single der Amerikanerin Sheryl Crow. Ansonsten gehört die Bar uns, ebenso der Tag, die Nacht und die Autowaschanlage, die Streichhölzer und die Budweiser und die sauberen und schmutzigen Autos, die Sonne und der Mond. All I Wanna Do, Sheryl Crow. 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
1: Na, was wäre für euch das perfekte Bühnenoutfit für euren Gig? Vielleicht ein T-Shirt, was ihr auf der Stage so richtig geil zerreißen könnt? Oder ja auch immer beliebte, gerade als Schlagzeuger, einfach ein Tanktop, damit man mit seinen Muskeln angeben kann? Oder ihr macht's eben so wie die Red Hot Chili Peppers. Die sind jetzt ja gerade am Anfang ihrer Karriere. Ich nenne es mal immer gerne etwas freizügiger angegangen.
2: Hallo!
1: Am Anfang ihrer Konzerte ganz ohne Shirt, ganz ohne Hose, sogar ganz ohne Unterhose. Naja, immerhin hatten sie Socken an, ne? Aber nicht an ihren Füßen, sondern halt an ihrem besten Stück. Naja, ich sag mal so, ne? Also solange es sitzt, vielleicht auch bald ein neuer Modetrend, der zurückkommen könnte. Ja gut, für Aufruhr haben die Konzerte damit auf jeden Fall gesorgt und rutscht dann eben doch mal ein bisschen was. Dann ist es eben ein unvergessliches Konzert, ne?

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1: Die Gitarre aus Nirvanas MTV Unplugged ist heute über 6 Millionen Dollar wert. Kurt spielte sie 1993, später wurde sie versteigert. Damit ist sie das teuerste je verkaufte Rockinstrument der Welt.

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1: Und da habe ich jetzt eine Band, die einen Begriff aus dem Zweiten Weltkrieg sich zu eigen gemacht hat. Nämlich den für unerklärliche Himmelsphänomene, also früher UFO-Sichtungen. Auch genannt Foo Fighters. Mittlerweile scheint Dave Grohl aber nicht mehr so zufrieden mit dem Namen zu sein. Er selbst sagt nämlich: Hätte ich gewusst, dass das meine Karriere wird, hätte ich einen besseren Namen gewählt.

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1: Und nein, die hier heißen nicht so, nur weil sie gerne Radio hören und nichts anderes im Kopf haben. Die Band On a Friday suchte einen neuen Namen. Sie entschieden sich für Radiohead, inspiriert vom gleichnamigen Talking Heads Song. Ein Name, der ihre Liebe zur Musik und zum Radio widerspiegelt und der natürlich perfekt zu ihrem Sound passt.

soll scharf sein, heiß und auch funky. Na klar, kommt man da auf Red Hot Chili Peppers. Was auch sonst? Anthony Kiedis und seine Jungs wollten einen Namen, der ihre explosive Mischung eben aus Funk, Rock und Punk einfängt. Red Hot Chili Peppers. Scharf, heiß und ein bisschen verrückt. Genau wie ihre Musik und ihre Auftritte.

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1: Es gibt ja wirklich etliche Songs, die nach ganz beliebten Orten oder bestimmten Sehenswürdigkeiten benannt sind. Aber nicht nur bei den Songs, auch bei manchen Bandnamen ist das der Fall. So zum Beispiel auch bei Linkin Park damals. Der kommt nämlich vom Lincoln Park, also einem Park in Santa Monica in Los Angeles. Doch die Webdomain für den Namen, die war leider schon weg. Also wurde aus dem C dann ein K und das L in Lincoln, das wurde einfach komplett gestrichen. Praktisch gedacht und doch irgendwie so ein bisschen modern. Ursprünglich wollte sich die Band übrigens auch mal Hybrid Theory nennen. So hieß dann aber einfach das erste Album.

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1: Manche Rockbands wollen ja schon mit ihrem Namen einen düsteren Eindruck machen. Genau das denkt man auch im ersten Moment bei den Smashing Pumpkins. Der Name klingt nach Halloween, aber eigentlich war er einfach nur spontan da. Billy Corgan meinte, der Name sei so blöd, dass er wieder gut sei. Smashing kann ja im Englischen auch für großartig stehen, also nicht unbedingt Kürbisse zertrümmern, aber das Bild war irgendwie verrückt und passte zu ihrer Art, Musik zu machen.

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1: Punkrock-Bandnamen, die können schon ganz schön brutal und aggressiv klingen. Kurt Cobain, der wollte weg davon und so entstand der Name Nirvana. Nirvana ist der buddhistische Zustand der Erleuchtung, klang für Cobain schön und friedlich, ein bewusster Kontrast eben zur rauen Musikszene. Und so wurde aus Pencap, True und Widow Pain Nirvana, ein Name, der Geschichte schrieb.

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1: Manchmal braucht es wohl auch ein bisschen Alkohol, um einen guten Namen zu finden. Oder ein bisschen Marihuana. So oder so ähnlich war das nämlich bei Green Day. Ob die Jungs bei der Namensfindung jetzt bekifft waren, das ist nicht bekannt. Es würde mich aber nicht wundern. Und beim Namen Green Day steckt zumindest mal ein bisschen Kifferhumor drin. In Kalifornien nennt man einen Green Day, also einen grünen Tag, nämlich einen Tag, an dem man nichts tut, außer eben einen durchziehen. So waren die Jungs halt drauf, als sie angefangen haben. Faul, laut und auf Krawall gebürstet. Der Name hat sich dann verselbstständigt.

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1: Eine Band, die nach etwas zu essen benannt ist, gibt's jetzt nicht so häufig. Aber wie sieht es denn dabei Pearl Jam aus? Jam, das heißt ja auf Deutsch Marmelade. Die Legende sagt auch, Eddie Vedders Oma hat halt häufig eine bestimmte Marmelade gemacht, daher der Name. Ob das wirklich stimmt, ist aber fraglich. Die Band selber hat später zugegeben, war wohl eher ein Spaß. Wahrscheinlicher ist, dass sie einfach ein starkes Wort gesucht haben. Pearl als etwas Kostbares und Jam für die langen Jam-Sessions, für die sie ja bekannt sind. Klingt jedenfalls cool und ein bisschen mystisch bleibt's auch.

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1: Und ich habe jetzt hier für euch die drei größten Rockalben aus dem Jahr 1970.
2: Platz 3.
1: Wir starten mit einer Kombination aus Rock, Blues und Country. Cosmos Factory von Creedence Clearwater Revival. Geile Hits wie Looking Out My Back Door, Run Through the Jungle oder auch Up Around the Bend sind da drauf. Come on!

0: Platz 2.
1: Der Titelsong ist geil, das Album ist geil. Paranoid Black Sabbath. Über 4 Millionen Mal wurde das Werk damals verkauft.
0: Platz 1.
1: Platz 1 im Jahr 1970 trägt den tollen Namen Led Zeppelin 3 von, na klar, Led Zeppelin und surprise, surprise, es war das dritte Studioalbum von ihnen mit Songs wie Since I've Been Loving You oder auch den Immigrant Song.

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1: Und jetzt für euch habe ich hier die drei größten Rockalben aus dem Jahr 1972.
0: Platz 3.
1: Allein für den Song Smoke on the Water gehörte dieses Album auf jeden Fall in die Top 3. Machine Head von Deep Purple.
0: Platz 2.
1: Platz 2 ist ein Doppelalbum und wird oft als eins der besten Werke der Rolling Stones angesehen. Exile on Main Street, The Rolling Stones.
0: Platz 1.
1: Aber eben nicht zu schlagen im Jahr 1972 war das Album The Rise and Fall of Ziggy Stardust and the Spiders from Mars, David Bowie. Er schuf damit einen fiktiven androgynen Rockstar, der die Erde vor dem Untergang retten sollte.

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1: Und jetzt habe ich hier für euch die drei größten Rockalben aus dem Jahr 1973.
2: Platz 3.
1: Platz 3 hat gleich mal direkt so gefühlt alles dabei. Rock, Reggae oder auch Balladen. Es gilt bis heute als eins der besten Alben der Band. Houses of the Holy Led Zeppelin.
2: Platz 2.
1: Auf Platz 2 haben wir Sir Elton John mit Goodbye Yellow Brick Road. Mit Songs wie Benny and the Jets oder auch Candle in the Wind.

0: Platz 1.
1: Bis heute ist dieses Konzeptalbum eins der meistverkauften Alben aller Zeiten und ein absolutes Meisterwerk. The Dark Side of the Moon, Pink Floyd.

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1: Und jetzt habe ich hier für euch die drei größten Rockalben aus dem Jahr 1975.
0: Platz 3.
1: Mit Sicherheit nicht nur ein Top 3 Album in diesem Jahr, sondern auch für Aerosmith. Dabei sind nämlich Songs wie Sweet Emotion oder auch Walk This Way. Die Rede ist von Toys in Vain.

0: Platz 2.
1: Auf Platz 2 haben wir auf jeden Fall meine Platte, die verschiedene Rockstile verbindet. Von hartem Rock über Folk bis hin zu Blues. Mit Physical Graffiti haben Led Zeppelin mal wieder gezeigt, dass sie Alleskönner sind.
0: Platz 1.
1: Platz 1 im Jahr 1975 ist eben aber nicht nur ein Album. Es ist nicht nur einfach irgendwie eine normale Scheibe, sondern ich muss sagen, es ist ein Meisterwerk. Für mich bis heute eins der größten Alben aller Zeiten. A Night at the Opera, Queen.

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1: Und jetzt habe ich hier für euch die drei größten Rockalben aus dem Jahr 1976.
2: Platz 3.
1: Auf Platz 3 haben wir da direkt mal ein Debütalbum. Und zwar Boston von, na klar, Boston.

0: Platz 1.
1: Ich glaube, über Platz 1 müssen wir aber nicht allzu lang diskutieren. Nicht zu schlagen im Jahr 1976 ist diese Scheibe hier. Hotel California von den Eagles.

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2: Und ich habe jetzt hier für euch die drei größten Rockalben aus dem Jahr 1977.
0: Platz 3.
2: Wir starten mit einem der wegweisendsten Werke der Punkrock-Bewegung. Nevermind the Bollocks, here's the Sex Pistols.

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1: Und ich habe jetzt hier für euch die drei größten Rockalben aus dem Jahr 1978.
0: Platz 3.
1: Und wir starten direkt mal mit einem Debütalbum von The Police mit Songs wie Roxanne und Can't Stand Losing You, Outlandos

0: Platz 1.
1: Platz 1 ist dann aber mal doch kein Debütalbum. Mit Hits wie Miss You und Beast of Burden sicherten sich die Stones ihren Platz an der Spitze der Rockwelt. Die Rolling Stones. Summer

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1: Und wir schauen jetzt hier auf die drei größten Rockalben aus dem Jahr 1980.
2: Platz 3.
1: Mit Songs wie Another One Bites the Dust und Crazy Little Thing Called Love. Natürlich bis heute legendär Queen und The Game.
2: Platz 2.
1: Weiter geht's mit Bruce Springsteen und The River. Die Platte enthält einfach mal 20 Tracks mit drauf, unter anderem Hungry Heart oder auch The River. Es war übrigens auch Springsteens erster Nummer 1 Hit in den

0: Platz 1.
1: Ja, ich glaube, dazu brauche ich jetzt, denke ich, nicht allzu viel zu sagen. Das ist eine relativ klare Sache. Mit Brian Johnson am Mikrofon wurde es zum bestverkauften Rockalbum aller Zeiten. Auf Platz 1 im Jahr 1980 AC/DC mit Back in Black.

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1: Und wir schauen jetzt hier auf die drei größten Rockalben aus dem Jahr 1982.
0: Platz 3.
1: Wir starten mit einer Platte, die sowohl Punkrock als auch Mainstream-Elemente beinhaltet. The Clash, Combat Rock.
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0: Platz 2.
1: Dieses Album hier gewann insgesamt 6 Grammys, darunter auch das Album des Jahres Toto mit Toto 4.
0: Platz 1.
1: In so manchen Jahren wäre die Scheibe vielleicht auch Platz 1 gewesen, aber ganz ehrlich, 1982, da führt kein Weg an Iron Maiden und The Number of the Beast vorbei. Das erste Album mit Sänger Bruce Dickinson.
2: Ooh.

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1: Und wir schauen jetzt auf die drei größten Rockalben aus dem Jahr 1983.
0: Platz 3.
1: Wir starten mit dem letzten, aber auch einem der erfolgreichsten Alben von The Police, Synchronicity.
0: Platz 2.
1: Wir machen weiter mit Def Leppard und Pyromania. Mit dieser Platte eroberte Def Leppard die Welt der Hardrock-Musik und prägte den Sound der 80er Jahre.
0: Platz 1.
1: Nicht zu schlagen im Jahr 1983, aber das erste U2-Album, das in den USA Goldstatus erreichte, die Rede ist von War.

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1: Und wir schauen jetzt auf die drei größten Rockalben aus dem Jahr 1984.
0: Platz 3.
1: Wir starten mit einem genreübergreifenden Meisterwerk mit rockigen Elementen, das Prince zum Superstar machte. Purple Rain. This is what it sounds like.
0: Platz 2.
1: Weiter geht's mit einem Album, das die 80er Jahre rockte, mit Hits wie Jump und Hot for Teacher. Es brachte auch den Synthesizer in den Hard Rock und das eben mit großem Erfolg. Van Halen mit 1984.

0: Platz 1.
1: Ich glaube aber, über diesen ersten Platz brauchen wir nicht diskutieren. Ein absolutes Rock-Meisterwerk und eines der erfolgreichsten Alben aller Zeiten mit insgesamt 7 Top 10 Hits. Bruce Springsteen, der Boss, Born in the USA. Born!

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1: My Hero von den Foo Fighters war die dritte Single vom zweiten Album The Color and the Shape, veröffentlicht im Januar 1998. Da geht mein Held ihm zu, wie er geht. Da geht er, mein Held, und er ist ganz, ganz durchschnittlich. Foo Fighters Frontmann Dave Grohl geht es in dem Song eben um ganz normale Menschen, um Alltagshelden, um Leute wie du und ich. Es ist zu erschreckend, jetzt darüber zu reden. Nehmt eure Bilder runter und schüttelt es aus. Wahrheit oder Konsequenzen, sagt es laut. Benutzt diesen Beweis, zeigt ihn herum. Von den Foo Fighters auch ein Teil einiger Hollywood-Soundtracks und vor allem im Rahmen des ersten Corona-Lockdowns haben viele Stars die Nummer performt aus Solidarität mit Pflegepersonal. 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

0: Creep von Radiohead, das war 1992 ihre Debütsingle. Creep richtet sich in einem Song an eine Frau, die vom Sänger verehrt wird. Er selbst hält dagegen allerdings nicht so viel von sich und nennt sich Creep, einen Widerling und Spinner. Du schwebst wie eine Feder in einer wunderschönen Welt. Ich wünschte, ich wäre auch besonders, denn du bist so verdammt besonders. Aber ich bin ein Ekel. Ich bin ein Spinner. Was zum Teufel mache ich hier? Ich gehöre hier eigentlich gar nicht her. Für den US-Markt gab es übrigens eine zensierte Version, in der die Textzeile You're so fucking special zu You're so very special umformuliert wurde. 92, da lief der Song eher, ja muss man sagen, unter ferner Liefen. Erst durch eine Coverversion in der Castingshow The Voice of Germany konnte sich der Song 2012 war das wieder in den Charts platzieren. Mich interessiert's nicht, ob es wehtut. Ich möchte die Kontrolle haben. Ich möchte einen perfekten Körper, ich möchte eine perfekte Seele. Da der Song ganz ähnlich klingt übrigens wie das Lied The Air That I Breathe von Albert Hammond, werden diese als Co-Autoren aufgeführt. Was auch immer dich glücklich macht, was auch immer du willst, du bist so verdammt besonders. Ich wünschte, ich wäre auch besonders. Radiohead mit Creep.
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1: Heute Zombie von den Cranberries aus 1994. Der Song stammt aus ihrem Album No Need to Argue. Was geht in deinem Kopf vor sich? In deinem Kopf, du Zombie. In dem Text geht es um den Nordirland-Konflikt, der bis Ende der 90er viele Opfer unter den Protestanten und Katholiken gekostet hat. Schon wieder lässt jemand den Kopf hängen. Ein weiteres Kind wird uns langsam genommen. Die Gewalt ruft Stille hervor. Liegen wir womöglich falsch? Den Text schrieb Sängerin Dolores O'Riordan in Erinnerung an zwei Kinder, die während eines Bombenanschlags der IAA am 20. März 1993 getötet wurden. Und wieder bricht eine Mutter zusammen, das Herz gebrochen. Wenn Gewalt Stille verursacht, sind wir mit Sicherheit auf dem Holzweg. Passagen in Zombie beziehen sich auch auf den Osteraufstand 1916. Damals versuchten militante Iren vergeblich, die Unabhängigkeit von Großbritannien zu erzwingen. Rund 1500 Menschen kamen dabei damals ums Leben. Es ist immer das gleiche Lied seit 19.

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0: Heute American Idiot aus dem gleichnamigen 7. Studioalbum von Green Day kam 2004 auf den Markt. Ich will kein amerikanischer Volltrottel sein, will keine Nation in erneutem Wahnsinn wie bei 9/11. Kannst du den Klang der Hysterie hören? Das unterschwellig hirngewaschene Amerika. Der Song kritisiert die Politik des damaligen Präsidenten George W. Bush und den Umgang bzw. den Folgen des Terroranschlags von New York. Frontmann Billy Joe Armstrong spricht davon, dass Proleten Politik machen, Propaganda vorherrsche und ein Zeitalter der Paranoia angebrochen sei. Willkommen zu einer neuen Art der Spannung überall in der Monsternation, wo alles schlecht geredet und schlimmer gemacht wird und nur das Fernsehen von morgen träumt. Wir, die USA, sind nicht diejenigen, denen man folgen sollte. Auf Konzerten widmet Billy Joe Armstrong aktuell den Titel gerne dem US-Präsidenten Donald Trump. Keine Überraschung. American Idiot, Green Day in der kleinen Übersetzungshilfe. 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
1: Heute Best of You von den Foo Fighters. Der Titel erschien 2005 und war Teil ihres 5. Studioalbums In Your Honor. 2006 wurde der Song für einen Grammy in der Kategorie Bester Rock Song nominiert. Wurdest du geboren, um Widerstand zu leisten oder um dich ausnutzen zu lassen? Is someone getting the best of you? Hält dich jemand zum Narren? So die umgangssprachliche Übersetzung im Amerikanischen. Der Titel entstand laut Bandleader Dave Grohl während der Wahlkampftour 2004 von US-Präsidentschaftskandidat John Kerry. Die Foo Fighters unterstützten damals den Demokraten, indem sie im Rahmen seiner Wahlkampfreden immer wieder auftraten. Mein Herz wird wieder von anderen besessen, doch ich reiße mich los. Ich habe die Wahl, Leben oder Tod, doch ich kann mich nicht entscheiden. Ich schwöre, ich werde nie aufgeben. Ich weigere mich. In einem späteren Interview betonte Dave Grohl, dass es sich bei Best of You nicht um ein Liebeslied handelt, wie fälschlicherweise oft geglaubt. Es handelt vielmehr davon, dass man von jemandem, der stärker ist als man selbst, oder von jemandem, den man liebt, abgelehnt wird. Die Foo Fighters. Etwas zu gestehen, mein Freund. Ich bin kein Narr. Ich habe nur keine Lust mehr, immer wieder neu zu beginnen, irgendwo anders. 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
1: Heute In the End von Linkin Park. Der Titel stammt aus ihrem Debütalbum Hybrid Theory aus 2000. Ursprünglich wurde der Song als Gedicht von Chester Bennington geschrieben. Ich habe es so sehr versucht und bin so weit gekommen. Aber am Schluss war es sowieso egal. Ich musste fallen, um alles zu verlieren. Aber zum Schluss war es sowieso egal. Diese Textzeile bezieht sich auf einen Amoklauf im Jahre 2001. Der Täter, damals ein 15-jähriger Junge, hinterließ seinem Vater einen Zettel mit besagtem Text: Ich musste fallen, aber am Ende war es egal. Außerdem basiert der Text auf Mobbing-Erlebnisse, die Sänger Chester Bennington in seiner Jugend gemacht hat. In erster Linie geht in dem Song ihm darum, keinen Sinn mehr im Leben zu sehen. Vor dem Hintergrund des Selbstmordes von Chester Bennington am 21. Juni 2017 erscheinen die Worte heute noch düsterer. Zeit ist eine kostbare Sache. Schau, wie sie vorbeifliegt, während das Pendel schwingt. Schau, wie sie das Ende des Tages herunterzählt. Die Uhr tickt, bis das Leben vorbei ist. Das Video zu In the End wurde 2002 mit dem MTV Music Video Award in der Kategorie Best Rock Video ausgezeichnet. Nach Chester Benningtons Tod stieg der Titel in vielen Ländern wieder in die Charts ein. 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
1: Heute Download Back in Anger von Oasis. Der Titel stammt aus ihrem 95er-Album What the Story Morning Glory. Der Song in der Ich-Perspektive handelt von der zerbrochenen Beziehung zu einer Frau namens Sally. Du wirst niemals die Flamme in meinem Herzen löschen. Und deshalb kann Sally warten. Als wir vorbeigehen, weiß sie, dass es zu spät ist. Ihre Seele gleitet von dannen. Doch schau nicht im Zorn zurück, hörte ich dich sagen. Am Ende denkt sich Sally, was soll's, und entschließt sich dazu, keine ihrer Entscheidungen je zu bereuen, denn schlussendlich haben sie dahin gebracht, wo sie heute steht. Don't look back in anger. Nimm mich dahin mit, wohin du gehst, dahin, wo niemand weiß, ob es Tag oder Nacht ist. Bitte leg dein Leben nicht in die Hände einer Rock'n'Roll-Band, die es eh nur wegwerfen wird. Im Text befindet sich auch eine Anspielung auf John Lennon. So I start a revolution from my bed. Ich bekenne eine Revolution von meinem Bett aus. Gemeint ist hier das sogenannte Bed-In, bei dem John Lennon und Yoko Ono 1969 in einem Hilton-Hotel in einem Bett sitzend für den Frieden demonstrierten. Und nach dem Terroranschlag in Manchester vom 22. Mai 2017 wurde der Song nach der Schweigeminute von der trauenden Menschenmenge angestimmt, und später wurde der Song dann auch beim Benefizkonzert von Coldplay gespielt. Gleite ins Innere deiner Seele. Weißt du nicht, dass du irgendwo einen besseren Platz zum Spielen finden kannst? Du sagst, dass du dort noch nie gewesen bist, aber alle Dinge, die du gesehen hast,

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1: Heute Beck, der US-Songwriter mit Loser. Veröffentlicht wurde der Titel 1993 und war auch Teil des 94 veröffentlichten Albums Mellow Gold. Obwohl Beck Hansen, so sein vollständiger Name, lange als obdachloser Musiker durch die New Yorker Clubszene gestreut war, ist Loser keine Anspielung auf diese Zeit. Vielmehr geht es im Refrain nur um seine mangelnden Fähigkeiten als Rapper. Ich bin ein Loser, auf Spanisch Soy un Perdedor. Ich bin ein Loser, Baby, also warum tötest du mich nicht? Zwei Fässer grober Schrott. Ich bin ein Loser, Soy un Perdedor. Ich bin ein Loser, also warum tötest du mich nicht? Nahm den Titel 1993 auf, nachdem der Besitzer einer Plattenfirma ihn in L.A. entdeckt hatte. Beck war damals immer noch ziemlich pleite, spielte in kleinen Kaffeehäusern, um seinen Lebensunterhalt zu verdienen. Immer wieder haben Fans dann versucht, einen tiefgründigen Sinn in dem Text zu finden, allerdings vergeblich. Beck selber bezeichnete den Inhalt als ziemlich sinnbefreit und auf keinen Fall autobiografisch. Durch die Wiederholungen im Fernsehen und das Koksen und weil der Tag durch das rührselige Zeug der Volkssänger einfach scheiße ist, erhing er sich selbst mit einer Gitarrensalz. Obwohl Loser nicht sein Leben beschreibt, klebte durch diesen Titel ziemlich lange natürlich das Image eines schrägen Freaks an ihm, der gegen das Establishment wettert. Damit konnte er aber ganz gut leben, denn Loser wurde 1994 weltweit Nummer 1. Zur Zeit der Schimpansen war ich ein Affe. Ich habe Butan in meinen Venen, also bin ich draußen, um den Junkie mit den Plastikaugäpfeln zu bekommen. Besprühe das Gemüse, Hundefutter konkurriert mit den Strumpfhosen der Muskelprotze. Ziemlich schräg, Loser von Beck in der kleinen Übersetzungshilfe. 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
1: Heute Sheryl Crow mit All I Wanna Do. Der Titel stammt aus ihrem 93er Debütalbum Tuesday Night

Der Liedtext und der Inhalt des Liedes basiert auf dem Gedicht Fun von Win Cooper. Es geht da um Spaß, Partys und Easy Living. Alles, was ich will, ist ein bisschen Spaß haben, bevor ich sterbe, sagt der Mann neben mir aus heiterem Himmel. Und wo wir gerade von nicht sprechen, sagt er, sein Name sei William. Aber ich bin sicher, er ist ein Bill oder Billy oder Mac oder Buddy. Ich finde, er sieht hässlich aus und ich frage mich, ob er überhaupt jemals einen spaßigen Tag in seinem ganzen Leben gehabt hat. Wir trinken Bier am Dienstagnachmittag in einer Bar direkt gegenüber von einer riesen Autowaschanlage. Sheryl Crow hat mit dem Titel 2 Grammys gewonnen und bis heute ist All I Wanna Do die erfolgreichste Single der Amerikanerin Sheryl Crow. Ansonsten gehört die Bar uns, ebenso der Tag, die Nacht und die Autowaschanlage, die Streichhölzer und die Budweiser und die sauberen und schmutzigen Autos, die Sonne und der Mond. All I Wanna Do, Sheryl Crow. 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
1: Na, was wäre für euch das perfekte Bühnenoutfit für euren Gig? Vielleicht ein T-Shirt, was ihr auf der Stage so richtig geil zerreißen könnt? Oder ja auch immer beliebte, gerade als Schlagzeuger, einfach ein Tanktop, damit man mit seinen Muskeln angeben kann? Oder ihr macht's eben so wie die Red Hot Chili Peppers. Die sind jetzt ja gerade am Anfang ihrer Karriere, ich nenne es mal, immer gerne etwas freizügiger angegangen.
2: Hallo!
1: Am Anfang ihrer Konzerte ganz ohne Shirt, ganz ohne Hose, sogar ganz ohne Unterhose. Naja, immerhin hatten sie Socken an, ne? Aber nicht an ihren Füßen, sondern halt an ihrem besten Stück. Naja, ich sag mal so, ne? Also solange es sitzt, vielleicht auch bald ein neuer Modetrend, der zurückkommen könnte. Ja gut, für Aufruhr haben die Konzerte damit auf jeden Fall gesorgt und rutscht dann eben doch mal ein bisschen was. Dann ist es eben ein unvergessliches Konzert, ne?

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1: Das letzte Konzert einer Band ist ja immer was ganz Besonderes, aber wusstet ihr, Nirvana spielten ihr letztes Konzert 1994 in München. Come as you are, as you were, as I want you to be. Und zwar im März 1994 im Terminal 1 des ehemaligen Flughafens München-Riem. Das war nur wenige Monate vor Kurt Cobains Tod und gilt als emotionaler Abschied der Band von der Bühne.

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1: Die Gitarre aus Nirvanas MTV Unplugged ist heute über 6 Millionen Dollar wert. Kurt spielte sie 1993, später wurde sie versteigert. Damit ist sie das teuerste je verkaufte Rockinstrument der Welt.

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1: Und da habe ich jetzt eine Band, die einen Begriff aus dem Zweiten Weltkrieg sich zu eigen gemacht hat. Nämlich den für unerklärliche Himmelsphänomene, also früher UFO-Sichtungen. Auch genannt Foo Fighters. Mittlerweile scheint Dave Grohl aber nicht mehr so zufrieden mit dem Namen zu sein. Er selbst sagt nämlich: Hätte ich gewusst, dass das meine Karriere wird, hätte ich einen besseren Namen gewählt.
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1: Und nein, die hier heißen nicht so, nur weil sie gerne Radio hören und nichts anderes im Kopf haben. Die Band On a Friday suchte einen neuen Namen. Sie entschieden sich für Radiohead, inspiriert vom gleichnamigen Talking Heads Song. Ein Name, der ihre Liebe zur Musik und zum Radio widerspiegelt und der natürlich perfekt zu ihrem Sound passt.

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1: Stellt euch mal vor, ihr seid Rockstars, habt eine eigene Band und ihr wollt einen Namen finden, der soll scharf sein, heiß und auch funky. Na klar, kommt man da auf Red Hot Chili Peppers, was auch sonst. Anthony Kiedis und seine Jungs wollten einen Namen, der ihre explosive Mischung eben aus Funk, Rock und Punk einfängt. Red Hot Chili Peppers, scharf, heiß und ein bisschen verrückt, genau wie ihre Musik und ihre Auftritte.

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1: Es gibt ja wirklich etliche Songs, die nach ganz beliebten Orten oder bestimmten Sehenswürdigkeiten benannt sind. Aber nicht nur bei den Songs, auch bei manchen Bandnamen ist das der Fall. So zum Beispiel auch bei Linkin Park damals. Let's you cut me off! Der kommt nämlich vom Lincoln Park, also einem Park in Santa Monica in Los Angeles. Doch die Webdomain für den Namen, die war leider schon weg. Also wurde aus dem C dann ein K und das L in Lincoln, das wurde einfach komplett gestrichen. Praktisch gedacht und doch irgendwie so ein bisschen modern. Ursprünglich wollte sich die Band übrigens auch mal Hybrid Theory nennen. So hieß dann aber einfach das erste Album.

Manche Rockbands wollen ja schon mit ihrem Namen einen düsteren Eindruck machen. Genau das denkt man auch im ersten Moment bei den Smashing Pumpkins. Der Name klingt nach Halloween, aber eigentlich war er einfach nur spontan da. Billy Corgan meinte, der Name sei so blöd, dass er wieder gut sei. Smashing kann ja im Englischen auch für großartig stehen, also nicht unbedingt Kürbisse zertrümmern, aber das Bild war irgendwie verrückt und passte zu ihrer Art, Musik zu machen.

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1: Punkrock-Bandnamen, die können schon ganz schön brutal und aggressiv klingen. Kurt Cobain, der wollte weg davon und so entstand der Name Nirvana. Nirvana ist der buddhistische Zustand der Erleuchtung, klang für Cobain schön und friedlich, ein bewusster Kontrast eben zur rauen Musikszene. Und so wurde aus Pencap, True und Widow Pain Nirvana, ein Name, der Geschichte schrieb.

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1: Manchmal braucht es wohl auch ein bisschen Alkohol, um einen guten Namen zu finden. Oder ein bisschen Marihuana. So oder so ähnlich war das nämlich bei Green Day. Ob die Jungs bei der Namensfindung jetzt bekifft waren, das ist nicht bekannt. Es würde mich aber nicht wundern. Und beim Namen Green Day steckt zumindest mal ein bisschen Kifferhumor drin. In Kalifornien nennt man einen Green Day, also einen grünen Tag, nämlich einen Tag, an dem man nichts tut, außer eben einen durchziehen. So waren die Jungs halt drauf, als sie angefangen haben. Faul, laut und auf Krawall gebürstet. Der Name hat sich dann verselbstständigt.

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1: Und ich habe jetzt hier für euch die drei größten Rockalben aus dem Jahr 1970.
2: Platz 3.
1: Wir starten mit einer Kombination aus Rock, Blues und Country. Cosmos Factory von Creedence Clearwater Revival. Geile Hits wie Looking Out My Back Door, Run Through the Jungle oder auch Up Around the Bend sind da drauf. Come on.

0: Platz 2.
1: Der Titelsong ist geil, das Album ist geil. Paranoid Black Sabbath. Über 4 Millionen Mal wurde das Werk damals verkauft.
0: Platz 1.
1: Platz 1 im Jahr 1970 trägt den tollen Namen Led Zeppelin 3 von, na klar, Led Zeppelin und surprise, surprise, es war das dritte Studioalbum von ihnen mit Songs wie Since I've Been Loving You oder auch den Immigrant Song.

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1: Und jetzt für euch habe ich hier die drei größten Rockalben aus dem Jahr 1972.
2: Platz 3.
1: Allein für den Song Smoke on the Water gehörte dieses Album auf jeden Fall in die Top 3. Machine Head von Deep Purple.
2: Platz 2.
1: Platz 2 ist ein Doppelalbum und wird oft als eins der besten Werke der Rolling Stones angesehen. Exile on Main Street, The Rolling Stones.
2: Platz 1.
1: Aber eben nicht zu schlagen im Jahr 1972 war das Album The Rise and Fall of Ziggy Stardust and the Spiders from Mars. David Bowie erschuf damit einen fiktiven androgynen Rockstar, der die Erde vor dem Untergang retten sollte.

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1: Und jetzt habe ich hier für euch die drei größten Rockalben aus dem Jahr 1973.
2: Platz 3.
1: Platz 3 hat gleich mal direkt so gefühlt alles dabei. Rock, Reggae oder auch Balladen. Es gilt bis heute als eins der besten Alben der Band. Houses of the Holy Led Zeppelin.
2: Platz 2.
1: Auf Platz 2 haben wir Sir Elton John mit Goodbye Yellow Brick Road. Mit Songs wie Benny and the Jets oder auch Candle in the Wind.

0: Platz 1.
1: Bis heute ist dieses Konzeptalbum eins der meistverkauften Alben aller Zeiten und ein absolutes Meisterwerk. The Dark Side of the Moon, Pink Floyd.

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1: Und jetzt habe ich hier für euch die drei größten Rockalben aus dem Jahr 1975.
2: Platz 3.
1: Mit Sicherheit nicht nur ein Top 3 Album in diesem Jahr, sondern auch für Aerosmith. Dabei sind nämlich Songs wie Sweet Emotion oder auch Walk This Way. Die Rede ist von Toys in

0: Platz 2.
1: Auf Platz 2 haben wir auf jeden Fall meine Platte, die verschiedene Rockstile verbindet. Von hartem Rock über Folk bis hin zu Blues. Mit Physical Graffiti haben Led Zeppelin mal wieder gezeigt, dass sie Alleskönner sind.
0: Platz 1.
1: Platz 1 im Jahr 1975 ist eben aber nicht nur ein Album. Es ist nicht nur einfach irgendwie eine normale Scheibe, sondern ich muss sagen, es ist ein Meisterwerk. Für mich bis heute eins der größten Alben aller Zeiten. A Night at the Opera, Queen.

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1: Und jetzt habe ich hier für euch die drei größten Rockalben aus dem Jahr 1976.
0: Platz 3.
1: Auf Platz 3 haben wir da direkt mal ein Debütalbum. Und zwar Boston von, na klar, Boston.

0: Platz 1.
1: Ich glaube, über Platz 1 müssen wir aber nicht allzu lang diskutieren. Nicht zu schlagen im Jahr 1976 ist diese Scheibe hier. Hotel California von den Eagles.

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1: Und ich habe jetzt hier für euch die drei größten Rockalben aus dem Jahr 1977.
0: Platz 3.
1: Wir starten mit einem der wegweisendsten Werke der Punkrock-Bewegung. Nevermind the Bollocks, here's the Sex Pistols.

0: Platz 2.
1: Ein Mix aus Softrock und Poprock schafft es auf Platz 2 im Jahr 1977. Rumors von Fleetwood Mac.
0: Platz 1.
1: Auf Platz 1 ist aber völlig zu Recht ein Teil der Berlin-Trilogie, Heroes von David Bowie.
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1: Und ich habe jetzt hier für euch die drei größten Rockalben aus dem Jahr 1978.
0: Platz 3.
1: Und wir starten direkt mal mit einem Debütalbum von The Police mit Songs wie Roxanne und Can't Stand Losing You, Outlandos

0: Platz 2.
1: Und weil es so schön war, direkt das nächste Debütalbum hinterher von Van Halen mit dem ganz einfachen Namen Van Halen.
0: Platz 1.
1: Platz 1 ist dann aber mal doch kein Debütalbum. Mit Hits wie Miss You und Beast of Burden sicherten sich die Stones ihren Platz an der Spitze der Rockwelt. Die Rolling Stones, Some Girls.

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1: Und wir schauen jetzt hier auf die drei größten Rockalben aus dem Jahr 1980.
2: Platz 3.
1: Mit Songs wie Another One Bites the Dust und Crazy Little Thing Called Love. Natürlich bis heute legendär Queen und The Game.
2: Platz 2.
1: Weiter geht's mit Bruce Springsteen und The River. Die Platte enthält einfach mal 20 Tracks mit drauf, unter anderem Hungry Heart oder auch The River. Es war übrigens auch Springsteens erster Nummer 1 Hit in

0: Platz 1.
1: Ja, ich glaube, dazu brauche ich jetzt, denke ich, nicht allzu viel zu sagen. Das ist eine relativ klare Sache. Mit Brian Johnson am Mikrofon wurde es zum bestverkauften Rockalbum aller Zeiten. Auf Platz 1 im Jahr 1980 AC/DC mit Back in Black.

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1: Und wir schauen jetzt hier auf die drei größten Rockalben aus dem Jahr 1981.
0: Platz 3.
1: Wir starten mit Journey und Escape. Mit Hits wie Don't Stop Believin' wurde dieses Album ein Meilenstein des Arena-Rocks.
0: Platz 2.
1: Und weiter geht's hier mit einer Platte, wo sich Mick Jagger und Keith Richards anscheinend nicht immer so ganz einig waren. Aber gut, ist ja am Ende egal. Erfolgreich war sie trotzdem. The Rolling Stones mit Tattoo You.

0: Platz 1.
1: Aber nicht zu schlagen im Jahr 1981. Dann AC/DC mit For Those About to Rock. Der Nachfolger von Back in Black hielt die Band auf ihrem absoluten Zenit. Das goldene Cover mit diesem Kanonenmotiv ist natürlich bis heute legendär.

0: Wir starten mit einer Platte, die sowohl Punkrock als auch Mainstream-Elemente beinhaltet. The Clash, Combat Rock. Should I stay or should I go?
1: Platz 2.
0: Dieses Album hier gewann insgesamt 6 Grammys, darunter auch das Album des Jahres Toto mit Toto 4.
1: Platz 1.
0: In so manchen Jahren wäre die Scheibe vielleicht auch Platz 1 gewesen, aber ganz ehrlich, 1982, da führt kein Weg an Iron Maiden und The Number of the Beast vorbei. Das erste Album mit Sänger Bruce Dickinson.

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2: Und wir schauen jetzt auf die drei größten Rockalben aus dem Jahr 1983.
0: Platz 3.
2: Wir starten mit dem letzten, aber auch einem der erfolgreichsten Alben von The Police, Synchronicity.
0: Platz 2.
2: Wir machen weiter mit Def Leppard und Pyromania. Mit dieser Platte eroberte Def Leppard die Welt der Hardrock-Musik und prägte den Sound der 80er Jahre.
0: Platz 1.
2: Nicht zu schlagen im Jahr 1983, aber das erste U2-Album, das in den USA Goldstatus erreichte, die Rede ist von War.

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1: Und wir schauen jetzt auf die drei größten Rockalben aus dem Jahr 1984.
0: Platz 3.
1: Wir starten mit einem genreübergreifenden Meisterwerk mit rockigen Elementen, das Prince zum Superstar machte: Purple Rain.
0: Platz 2.
1: Weiter geht's mit einem Album, das die 80er Jahre rockte, mit Hits wie Jump und Hot for Teacher. Es brachte auch den Synthesizer in den Hard Rock und das eben mit großem Erfolg: Van Halen mit 1984.

0: Platz 1.
1: Ich glaube aber, über diesen ersten Platz brauchen wir nicht diskutieren. Ein absolutes Rock-Meisterwerk und eines der erfolgreichsten Alben aller Zeiten mit insgesamt 7 Top 10 Hits. Bruce Springsteen, der Boss, Born in the USA.
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2: My Hero von den Foo Fighters war die dritte Single vom zweiten Album The Color and the Shape, veröffentlicht im Januar 1998. Da geht mein Held ihm zu, wie er geht. Da geht er, mein Held, und er ist ganz, ganz durchschnittlich. Foo Fighters Frontmann Dave Grohl geht es in dem Song eben um ganz normale Menschen, um Alltagshelden, um Leute wie du und ich. Es ist zu erschreckend, jetzt darüber zu reden. Nehmt eure Bilder runter und schüttelt es aus. Wahrheit oder Konsequenzen, sagt es laut. Benutzt diesen Beweis, zeigt ihn herum. Von den Foo Fighters auch ein Teil einiger Hollywood-Soundtracks und vor allem im Rahmen des ersten Corona-Lockdowns haben viele Stars die Nummer performt aus Solidarität mit Pflegepersonal. 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

0: Hefe. Creep von Radiohead, das war 1992 ihre Debütsingle. Creep richtet sich in einem Song an eine Frau, die vom Sänger verehrt wird. Er selbst hält dagegen allerdings nicht so viel von sich und nennt sich Creep, einen Widerling und Spinner. Du schwebst wie eine Feder in einer wunderschönen Welt. Ich wünschte, ich wäre auch besonders, denn du bist so verdammt besonders. Aber ich bin ein Ekel. Ich bin ein Spinner. Was zum Teufel mache ich hier? Ich gehöre hier eigentlich gar nicht her. Für den US-Markt gab es übrigens eine zensierte Version, in der die Textzeile You're so fucking special zu You're so very special umformuliert wurde. 92, da lief der Song eher, ja muss man sagen, unter ferner Liefen. Erst durch eine Coverversion in der Castingshow The Voice of Germany konnte sich der Song 2012 war das wieder in den Charts platzieren. Mich interessiert's nicht, ob es wehtut. I wanna have control. Ich möchte die Kontrolle haben. Ich möchte einen perfekten Körper, ich möchte eine perfekte Seele. Da der Song ganz ähnlich klingt übrigens wie das Lied The Air That I Breathe von Albert Hammond, werden diese als Co-Autoren aufgeführt. Was auch immer dich glücklich macht, was auch immer du willst, du bist so verdammt besonders. Ich wünscht, ich wäre auch besonders. Radiohead mit Creep.
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1: Heute Zombie von den Cranberries aus 1994. Der Song stammt aus ihrem Album No Need to Argue. Was geht in deinem Kopf vor sich, in deinem Kopf, du Zombie? In dem Text geht es um den Nordirland-Konflikt, der bis Ende der 90er viele Opfer unter den Protestanten und Katholiken gekostet hat. Schon wieder lässt jemand den Kopf hängen. Ein weiteres Kind wird uns langsam genommen. Die Gewalt ruft Stille hervor. Liegen wir womöglich falsch? Den Text schrieb Sängerin Dolores O'Riordan in Erinnerung an zwei Kinder, die während eines Bombenanschlags der IAA am 20. März 1993 getötet wurden. Und wieder bricht eine Mutter zusammen, das Herz gebrochen. Wenn Gewalt Stille verursacht, sind wir mit Sicherheit auf dem Holzweg. Passagen in Zombie beziehen sich auch auf den Osteraufstand 1916. Damals versuchten militante Iren vergeblich, die Unabhängigkeit von Großbritannien zu erzwingen. Rund 1500 Menschen kamen dabei damals ums Leben. Es ist immer das gleiche Lied seit 19...

0: keine Nation in erneutem Wahnsinn wie bei 9-11. Kannst du den Klang der Hysterie hören? Das unterschwellig hirngewaschene Amerika. Der Song kritisiert die Politik des damaligen Präsidenten George W. Bush und den Umgang bzw. den Folgen des Terroranschlags von New York. Frontmann Billy Joe Armstrong spricht davon, dass Proleten Politik machen, Propaganda vorherrsche und ein Zeitalter der Paranoia angebrochen sei. Willkommen zu einer neuen Art der Spannung überall in der Monsternation, wo alles schlecht geredet und schlimmer gemacht wird und nur das Fernsehen von morgen träumt. Wir, die USA, sind nicht diejenigen, denen man folgen sollte. Auf Konzerten widmet Billy Joe Armstrong aktuell den Titel gerne dem US-Präsidenten Donald Trump. Keine Überraschung. American Idiot, Green Day in der kleinen Übersetzungshilfe.
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1: Heute Best of You von den Foo Fighters. Der Titel erschien 2005 und war Teil ihres 5. Studioalbums In Your Honor. 2006 wurde der Song für einen Grammy in der Kategorie Bester Rock Song nominiert. Wurdest du geboren, um Widerstand zu leisten oder um dich ausnutzen zu lassen? Is someone getting the best of you? Hält dich jemand zum Narren? So die umgangssprachliche Übersetzung im Amerikanischen. Der Titel entstand laut Bandleader Dave Grohl während der Wahlkampftour 2004 von US-Präsidentschaftskandidat John Kerry. Die Foo Fighters unterstützten damals den Demokraten, indem sie im Rahmen seiner Wahlkampfreden immer wieder auftraten. Mein Herz wird wieder von anderen besessen, doch ich reiße mich los. Ich habe die Wahl, Leben oder Tod, doch ich kann mich nicht entscheiden. Ich schwöre, ich werde nie aufgeben. Ich weigere mich. In einem späteren Interview betonte Dave Grohl, dass es sich bei Best of You nicht um ein Liebeslied handelt, wie fälschlicherweise oft geglaubt. Es handelt vielmehr davon, dass man von jemandem, der stärker ist als man selbst, oder von jemandem, den man liebt, abgelehnt wird. Die Foo Fighters. Ich habe noch etwas zu gestehen, mein Freund. Ich bin kein Narr. Ich habe nur keine Lust mehr, immer wieder neu zu beginnen, irgendwo anders. 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
1: Heute Download Back in Anger von Oasis. Der Titel stammt aus ihrem 95er Album What the Story Morning Glory. Der Song in der Ich-Perspektive handelt von der zerbrochenen Beziehung zu einer Frau namens Sally. Du wirst niemals die Flamme in meinem Herzen löschen. Und deshalb kann Sally warten. Als wir vorbeigehen, weiß sie, dass es zu spät ist. Ihre Seele gleitet von dannen. Doch schau nicht im Zorn zurück, hörte ich dich sagen. Am Ende denkt sich Sally, was soll's, und entschließt sich dazu, keine ihrer Entscheidungen je zu bereuen, denn schlussendlich haben sie dahin gebracht, wo sie heute steht. Don't look back in anger. Nimm mich dahin mit, wohin du gehst, dahin, wo niemand weiß, ob es Tag oder Nacht ist. Bitte leg dein Leben nicht in die Hände einer Rock'n'Roll-Band, die es eh nur wegwerfen wird. Im Text befindet sich auch eine Anspielung auf John Lennon. So I start a revolution from my bed. Ich bekenne eine Revolution von meinem Bett aus. Gemeint ist hier das sogenannte Bed-In, bei dem John Lennon und Yoko Ono 1969 in einem Hilton-Hotel in einem Bett sitzend für den Frieden demonstrierten. Und nach dem Terroranschlag in Manchester vom 22. Mai 2017 wurde der Song nach der Schweigeminute von der trauenden Menschenmenge angestimmt, und später wurde der Song dann auch beim Benefizkonzert von Coldplay gespielt. Gleite ins Innere deiner Seele. Weißt du nicht, dass du irgendwo einen besseren Platz zum Spielen finden kannst? Du sagst, dass du dort noch nie gewesen bist. Aber alle Dinge, die du gesehen hast, werden langsam verblassen.
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